Grad, im Süden und im Westen stellenweise um die 28. Und auch heute kommt kräftiger Westwind auf. Eine gröbere Hitzewelle gibt es dann nächste Woche ab Mittwoch mit Temperaturen verbreitet über 30 Grad.

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1: Im Studio Daniel Teissel. Es ist 3 Uhr. Trauer und Fassungslosigkeit im Innviertel. Ein 29-jähriger Lehrer im Bezirk Scherding soll eine Kollegin getötet haben. Die Leiche der 28-jährigen Frau wurde mit Stich- und Schussverletzungen in der Schulbibliothek gefunden. Mittlerweile gibt es Hinweise auf das Motiv, berichtet Karin Zierlinger.
2: Eine 28-jährige Lehrerin getötet von einem 29-jährigen Kollegen. Das vermutliche Motiv hat nicht zum ersten Mal zur Tötung einer Frau geführt. Laut dem Leiter der Rieder Staatsanwaltschaft Alois Ebner geht es um
3: verschmähte Liebe, könnte man sagen. Der Täter dürfte eine Beziehung gewollt haben mit dem Opfer. Dieses offenbar nicht und hat ihn zurückgewiesen.
2: Mit der legal besessenen Waffe hat er schlussendlich auch Suizid verübt. Der Schock in der 3000-Seelen-Gemeinde im Bezirk Scherding sitzt laut Bürgermeister Paul Freund tief.
4: Es ist ein schwarzer Tag für die Gemeinde, für die Schule, für die Lehrkräfte, Direktoren, für alle Angehörigen. Und es geht uns alle momentan nicht gut.
2: Morgen wird es wieder ein Zusammentreffen an der Schule geben. Niemand werde zurückgelassen, so der Bürgermeister.
1: Salzburg rüstet auf und will mit technischen Neuerungen die steigende Zahl an Fahrraddiebstählen in den Griff bekommen, berichtet Peter Obermüller.
5: Sicheres Radparken wird ausgebaut, zum Beispiel bei der Radgarage Nellböck-Viadukt in Bahnhofsnähe. 156 überdachte Abstellplätze, Schließfächer für Helme und E-Bike-Akkus, Videoüberwachung und eine Direktverbindung über Alarmknopf zur Polizei. Fahrräder sicher geschützt und unter Dach abstellen können, das solle auch noch mehr Pendlerinnen und Pendler ansprechen, mit Bus oder Bahn aus dem Umland in die Stadt Salzburg zu kommen und dann für die nächsten Wege auf Räder umzusteigen, so die Stadtpolitik. Ein Dauerstellplatz kostet beispielsweise bei der Anlage Rainerstraße pro Jahr 23 Euro, Kurzzeitparken 2 Euro für 24 Stunden. Salzburg bleibt die Nummer 1 bei Raddiebstählen in Landeshauptstädten. Die Tendenz ist mit 1050 geklauten Rädern voriges Jahr sogar leicht steigend. Innsbruck und Graz folgen auf den Plätzen 2 und 3.
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1: Bei der Fußball-Weltmeisterschaft wird gerade das Spiel Haiti gegen Schottland angepfiffen. Gespielt wird im American Football Stadion der New England Patriots in Foxborough. Tore sind noch keine gefallen. Für Haiti ist es das WM-Comeback nach 52 Jahren. Und jetzt zum Wetter und zu Thomas Vostal.
7: Auch heute am Sonntag scheint für einige Stunden die Sonne. Stellenweise sind aber wieder Regenschauer dabei, zunächst vor allem vereinzelt im Bergland, besonders von Salzburg ostwärts. Ab dem späteren Nachmittag sind dann kräftige Gewitter möglich, die besonders in der südlichen Steiermark und im Südburgenland. Es wird warm heute, mit Höchstwerten meist zwischen 18 und 26 Grad. Im Süden und im Westen gibt es stellenweise um die 28 Grad. Und auch heute kommt kräftiger Westwind auf. Und wer auf den Bergen unterwegs ist, in 2000 Meter Höhe, hat es heute um die 10 Grad.
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1: Im Studio Daniel Teissel. Es ist 4 Uhr. Mehr Gleichstellung in der Kinderbetreuung, das fordert heute am Vatertag der Dachverband Männer, Burschen und Väterarbeit Österreich. Im Schnitt gehen Frauen 400 Tage in Karenz, Männer nur 9. Veronika Mauler berichtet.
2: Für eine gute Bindung zwischen Kind und Vater ist die erste Zeit entscheidend, sagt Erich Lehner vom Dachverband Männer, Burschen und Väterarbeit.
3: Das beginnt, dass sie Geburtsvorbereitung machen, dass sie dann den Papamonat haben und auch Karenz haben.
2: Aktuell bleibt aber nicht einmal 1% der Väter länger als ein halbes Jahr in Karenz. Während jede zweite Frau in Teilzeit arbeitet, ist es bei den Männern nur jeder 7.
3: Daher wäre es auch notwendig, dass man genau bei den Betrieben ansetzt, dass die Vereinbarkeit von Beruf und Familie für Männer fördern und strukturell unterstützen.
2: Der Dachverband der Männer, Burschen und Väterarbeit fordert unter anderem ein Karenzsystem, das Partnerschaftlichkeit ermöglicht. Das derzeitige setze finanzielle Fehlanreize und dränge Paare oft ungewollt in traditionelle Rollen zurück.
1: Umstrittene Volksabstimmung heute in der Schweiz. Die Bevölkerung entscheidet, ob die Zuwanderung beschränkt werden soll. Die Rechtskonservativen wollen mit ihrer Initiative die Bevölkerung bis 2050 auf 10 Millionen Menschen einfrieren. Derzeit leben mehr als 9 Millionen im Land. Aus der Schweiz berichtet Bettina Brendergast.
4: Die Befürworter der Zuwanderungsbegrenzung haben in den Umfragen leicht eingebüßt. Sie liegen bei 45%. Das war aber Mitte Mai, bevor ein Dschihad-Anhänger in Winterthur 3 Menschen mit einem Messer attackierte. Meinungsforscher Lukas Golder sagt, das Rennen ist weiter offen.
5: Entschieden wird die Sache in der deutschsprachigen Schweiz. Dort ist nach wie vor eine kleine Mehrheit eher im Ja. Die Tendenz ist Richtung Nein, aber Ereignisse wie in Winterthur können eine Neubeurteilung der Argumente mit sich ziehen.
4: Dementsprechend groß ist die Nervosität im Lager der Gegner. Sie haben 9 Millionen Franken in die Kampagne gepumpt und warnen, dass ein Ende der Personenfreizügigkeit das Verhältnis zur EU beschädigen und die Wirtschaft schwächen würde.
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1: Schottland führt zur Pause gegen Außenseiter Haiti 1:0. McGinn bringt die Schotten nach 28 Minuten mit einem abgefälschten Schuss in Führung. Verdient die Schotten in der ersten Spielhälfte auch noch mit einem Stangenschuss von McTominay. Und jetzt zum Wetter und zu Thomas Wostal.
7: Der Sonntag bringt uns einige Stunden Sonnenschein. Aber auch heute ziehen in einigen Regionen Regenschauer durch. Zunächst vor allem da und dort im Bergland, besonders von Salzburg ostwärts. Ab dem späten Nachmittag kann es dann besonders im Süden der Steiermark und im Südburgenland kräftig gewittern. Es wird warm heute mit Höchstwerten meist zwischen 18 und 26 Grad, im Süden und im Westen stellenweise um die 28. Und auch heute kommt kräftiger Westwind auf. Eine gröbere Hitzewelle gibt es dann nächste Woche ab Mittwoch mit Temperaturen verbreitet über 30 Grad.
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1: Im Studio Andreas Lechner. Am heutigen Weltblutspendetag macht die Medizin einmal mehr darauf aufmerksam, wie wichtig es ist, Blut zu spenden. Denn allein in Österreich werden jeden Tag rund 1000 Blutkonserven benötigt. Besonders gefragt sind aber auch sogenannte Thrombozytenspenden. Warum diese Blutplättchen für viele lebenswichtig sind, hat sich Anke Mandl angeschaut.
2: Bei Krebsbehandlungen, nach schweren Unfällen oder Operationen werden Blutplättchen oft dringend gebraucht. Sie stoppen Blutungen und verschließen Wunden. Fehlen sie im Körper, kann es zu gefährlichen Blutungen kommen. Ein Problem ist allerdings die kurze Haltbarkeit, sagt Martina Moritz, Ärztin am Uniklinikum Graz.
3: Die Thrombozytenkonzentrate sind nur 7 Tage haltbar, deswegen sind wir darauf angewiesen, permanent Spender zu suchen.
2: Für viele Betroffene sind die Blutplättchen lebensnotwendig. Einige kommen mehrmals pro Woche ins Krankenhaus und sind auf eine Spende angewiesen, so auch dieser Patient.
4: Ohne diese Spende kann ich nicht überleben. Also sie helfen wirklich Menschen. Damit.
2: Gesunde Menschen zwischen 18 und 65 Jahren können Thrombozyten spenden. Die Spende dauert etwas länger als eine normale Blutspende.
1: Mehr Gleichstellung in der Kinderbetreuung, das fordert heute am Vatertag der Dachverband Männer, Burschen und Väterarbeit Österreich. Im Schnitt gehen nämlich Frauen 400 Tage in Karenz, Männer nur 9 Tage. Der Dachverband fordert daher unter anderem ein Karenzsystem, das Partnerschaftlichkeit ermöglicht. Denn das derzeitige setze finanzielle Fehlreize und dränge Paare oft ungewollt in traditionelle Rollen zurück, heißt es. Im Iran haben am Abend Dutzende Menschen gegen eine Friedensvereinbarung mit den USA demonstriert. Sie haben vor einem Büro des Außenministeriums in der Stadt Mashhad Parolen gegen Außenminister Abbas Araghchi gerufen, der zuvor in einem Fernsehinterview über ein mögliches Abkommen gesprochen hatte. Auf einem Video, das die iranische Nachrichtenagentur Fars verbreitet hat, waren Frauen in schwarzen Umhängen zu sehen, die Tod dem ehrlosen Araghchi skandierten. Und der erste Schlager der Fußballweltmeisterschaft hat in der Nacht mit einer Punkteteilung geendet. Das Spiel zwischen Rekordweltmeister Brasilien und Marokko-WM-Halbfinalist von 2022 und aktueller Afrikameister endet mit einem 1:1. Und für die erste Überraschung der WM hat Katar gesorgt. Das Spiel gegen die Schweiz endet ebenfalls mit einem 1:1. Und Schottland führt gegen Haiti kurz vor dem Schlusspfiff mit 1:0. Das waren die Nachrichten mit Andreas Lechner. Das Wetter.
5: Ein mächtiges Tiefdruckgebiet in Nordeuropa bestimmt heute und morgen unser Wetter. Das bringt uns kräftigen Wind und für Mitte Juni kühlere Luft, zumindest in manchen Regionen. Jetzt gerade ist es zum Beispiel recht frisch, mit Temperaturen zwischen 7 Grad in manchen höher gelegenen Tälern und um 18 Grad in der Wiener Innenstadt. Tagsüber werden es dann meist nicht mehr als 18 bis 26 Grad. In Vorarlberg und Tirol werden es stellenweise um 27 und in Kärnten 28 Grad. Es stellt sich eine Mischung aus sonnigen und bewölkten Phasen ein. In den Nordalpen hat es die Sonne aber schwer. Hier sind jederzeit Regenschauer möglich. Die meisten Schauer und Gewitter gehen ab der Mittagszeit nieder. Der Schwerpunkt ist zunächst das Bergland vom Tiroler Unterland ostwärts, über die Obersteiermark und vielleicht sogar bis ins Südburgenland. Im Laufe des Nachmittags tauchen die Gewitter dann auch weiter im Süden auf, die kräftigsten in der Südoststeiermark und im Südburgenland. Recht ähnlich wird das Wetter auch am Montag. Am Dienstag gehen dann die Temperaturen spürbar nach oben. So viel zum Wetter von Daniel Stanker.
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1: Am Mikrofon Arthur Treinacher. Guten Morgen. Im russisch kontrollierten Atomkraftwerk Saporischschja in der Ukraine ist die Stromversorgung wiederhergestellt. Das teilte die Internationale Atomenergiebehörde mit. Markus Langer berichtet.
2: Die Elektrizitätsversorgung sei nach Reparaturen an einer Notstromleitung während einer lokalen Feuerpause wiederhergestellt worden, hieß es von der IAEA. Der mittlerweile 19. Verlust der externen Stromversorgung des Kraftwerks seit Beginn des Ukraine-Krieges war am Mittwoch durch einen Angriff auf ein Umspannwerk ausgelöst worden. Während des Ausfalls musste auf Notstrom-Dieselgeneratoren zurückgegriffen werden. Das Atomkraftwerk Saporischschja ist das größte Europas. Es befindet sich seit März 2022 unter russischer Kontrolle und liegt nahe der Front. Die 6 Reaktoren sind abgeschaltet. Die Anlage braucht jedoch weiterhin Elektrizität für ihre Kühl- und Sicherheitssysteme.
1: Bei den Verhandlungen über ein Ende des Iran-Krieges besteht weiterhin Unsicherheit. Während der Iran eine schriftliche Einigung für dieses Wochenende bisher ausgeschlossen hat, kündigte US-Präsident Trump ein Abkommen für den heutigen Sonntag an. Demnach werde die Straße von Hormus wieder für alle geöffnet, ließ Trump erklären. Die Schweiz stimmt heute über eine Begrenzung der Einwohnerzahl ab. Künftig könnte die Bevölkerung bei 10 Millionen Menschen gedeckelt werden. Die rechtspopulistische Schweizerische Volkspartei will damit die Zuwanderung stärker kontrollieren. Derzeit leben rund 9,1 Millionen Menschen in der Schweiz. Die größte ausländische Bevölkerungsgruppe bilden die Italiener. Bei der Fußball-WM hat Schottland zum Auftakt der Gruppe C mit 1:0 gegen Haiti gewonnen. John McGinn erzielte in der 28. Minute das Tor. Und vor wenigen Minuten hat das Spiel Türkei gegen Australien begonnen. Ralf Rangnick bleibt bis zur nächsten Fußball-EM 2028 Teamchef. Das hat der Verband am späten Abend in den USA offiziell verkündet. Der Deutsche ist seit Juni 2022 Chefcoach der Nationalmannschaft. Sein Vertrag wäre nach der WM in Nordamerika ausgelaufen. Daniel Kulowitz.
3: Der Verbleib von Ralf Rangnick als Teamchef war offenbar an eine Bedingung geknüpft. Rangnicks Trainerstab sollte auch bleiben und das zu verbesserten Konditionen.
4: Das ist jetzt der Fall, das ist jetzt auch klar, auch so, dass man sagen kann, dass auch die mit allem, was da jetzt besprochen worden ist, absolut zufrieden sind. Und alles, was die letzten 4 Jahre passiert ist und was sich entwickelt hat, ist zu 50% mindestens die Arbeit meines Mitarbeiterstabes. Und deswegen kann ich jetzt hier auch sitzen und sagen, mit einem richtig guten Gefühl, das ist die richtige Entscheidung.
3: Zuletzt machten ja Abwanderungsgerüchte zum AC Milan die Runde und daher ist auch ÖFB-Boss Josef Bröll erleichtert.
5: Das ist ein wichtiges Signal am Beginn dieser Weltmeisterschaft und es geht um sein Bekenntnis zu Österreich.
3: Diese Unruhe der letzten Tage sei aber nie ins WM-Camp hineingedrungen, betont Rangnick. Dennoch ist spürbar, jetzt kann die WM völlig befreit für den gesamten ÖFB losgehen.
1: Das waren die Nachrichten mit Arthur Treinacher. Zum Wetter.
6: Windig und wechselhaft ist es heute und auch morgen bei durchschnittlichen Temperaturen für die Jahreszeit. Ab Dienstag wird es dann immer wärmer. Derzeit in Wien stellenweise Regen um 17 Grad, Eisenstadt leichter Regen 16, St. Pölten, Linz und Salzburg bewölkt 17, Innsbruck wolkig 13, Bregenz bewölkt 19 und Graz und Klagenfurt heiter 14 Grad. Sonne und Wolken wechseln heute. Schon jetzt sind erste Schauer dabei, speziell von Salzburg bis ins Nordburgenland und bis Wien. Im Lauf des Tages werden die Schauer dann mehr und vor allem im Süden sind allmählich auch Gewitter möglich. Weitgehend trocken bleibt es nördlich der Donau. Der Wind aus West bis Nordwest frischt lebhaft bis kräftig auf und die Temperaturen reichen 18 bis 25, im Westen und Süden bis etwa 28 Grad. Morgen dann 17 bis 25 Grad, windig und wechselhaft mit den meisten gewittrigen Schauern im Südosten. So viel zum Wetter mit Nicola Biermeier.
7: Es ist 6:04, der Radio Burgenland Verkehrsservice. Derzeit ist alles ruhig auf den Straßen. Sie haben Freifahrt.
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7: Rein in diesen Sonntag mit der besten Musik aus Österreich. Und Edmund geben gleich das Motto vor. Mit Auszeit gleich bei uns dazu ein Klassiker. Ihre Lieblingshits von den Beatles und jetzt Madonna. Schönen guten Morgen am Sonntag.

0: 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Es ist 6:11. Christoph Bahr ist ständiger Diakon im Seelsorgeraum Schilcherland und bischöflicher Zeremoniär am Grazer Dom. Er sieht den Sonntag als Tag der Verbundenheit und beginnt heute seine Morgengedanken mit einem nicht deutschen Satz.
1: Annyeonghaseyo, Jeremin Christophimnida. Das war koreanisch, hätte es früher bei der Sendung mit der Maus geheißen. Ja, koreanisch klingt heute der Gruß aus der Steiermark, in der wir am 2. Junisonntag die Partnerschaft der Diözesen Grazecker und Masan feiern. Europa und Asien, Österreich und Südkorea, Grazecker und Masan. Zwei Kontinente, zwei Länder, zwei Diözesen, die seit 1971 miteinander verbunden sind. Im Blick auf den Globus scheinen die Länder zwar am jeweiligen Ende der Erdkugel zu liegen, doch sind sie näher, als wir oft meinen. Vielleicht halten sie mit ihrem Handy gerade ein Stück Korea in Händen oder sie fahren im koreanischen Auto. Viele unserer täglichen Produkte enthalten Spuren vom anderen Ende der Welt. Die Sperre der Straße von Hormuz hat uns einmal mehr vor Augen geführt, wie abhängig wir voneinander sind. Oder positiv gewendet, wie eng verbunden wir miteinander sind. Verbundenheit feiern wir auch heute. Es ist Sonntag. Das heißt nichts anderes als gedenken und zu feiern, die Verbindung zwischen Himmel und Erde. Es ist ein Glaube, der verbindet, über Zeit und Ländergrenzen hinweg. Kamsahamnida.

0: Guten Morgen mit Radio Burgenland und mit den Beatles um 6.21 Uhr. 2026 steht in der katholischen Kirche weltweit ganz im Zeichen des heiligen Franziskus. Mit Wallfahrten und den unterschiedlichsten Veranstaltungen wird auch in der Diözese Eisenstadt an den Todestag dieses populären Heiligen von Assisi vor 800 Jahren gedacht. Am Samstag, dem 27. Juni beispielsweise in der Wallfahrtskirche Maria Pilz im südlichen Burgenland, im Anschluss an eine heilige Messe um 9.30 Uhr gibt Franziskanerpater Johann Unterberg vom Kloster Güssing einen Einblick in das facettenreiche Leben des erfolgreichen Ordensgründers.
1: Der Franziskus ist eigentlich wirklich immer aktuell. Diese zum einen Zentriertheit auf Gott hin, die bei ihm ja in einer sehr radikalen Form vorzufinden ist, und gleichzeitig aber eingebunden in seine Spiritualität, diese Nähe zu der Schöpfung, zu allen Geschöpfen, und diese Wertschätzung auch für die Schöpfung. Also das sind, glaube ich, diese Dinge, wo wir heute auch sehr wohl da lernen können, gerade in unserer Zeit, wo auch diese Bewahrung der Schöpfung so ein wichtiges Thema geworden ist.
2: Sie leben hier im Kloster in Güssing. Hier hat die Schöpfung, die Natur immer eine große Rolle gespielt. Wie versuchen Sie als Franziskanerpater das konkret umzusetzen, dieses Ideal?
1: Ja, wir leben eigentlich unter Anführungszeichen vier Brüder auf relativ großen Gebäude und einen schönen Garten und wir leben trotzdem einfach.
2: Was werden Sie den Menschen bei diesem Vortrag dann weitergeben? Was ist Ihnen ein Anliegen? Was sollen Sie da mitnehmen?
1: Ich werde den Schwerpunkt legen auf den heiligen Franziskus und seine innige Gottesbeziehung und was wir davon heute lernen können, was wir davon selber für unser Leben mitnehmen können. Und das ist auch in einer gewissen Weise so etwas wie eine Gewissenserforschung dann für uns, weil Franziskus einfach eine große Innigkeit mit Gott gelebt hat und das auch dann weitergegeben hat.

0: Edmund auf Radio Burgenland. 6:30 Uhr, die Radio Burgenland Schlagzeilen.
1: Mit Christopher Iwanschitz einen schönen Sonntagmorgen. Am heutigen Vatertag zeigt sich die Rolle des Vaters, die hat sich im Laufe der Zeit stark verändert. So auch Psychologe Harald Lothaler.
2: Das traditionelle Modell gibt es auch, das ist nicht verschwunden, aber es gibt viel mehr Variationen und es gibt, sagen wir, progressive, moderne Väter.
1: Wenig verändert hat sich hingegen das Kaufverhalten. Der Vatertag ist nach wie vor ein wichtiger Umsatzbringer für den Handel. Die Ausgaben steigen heuer sogar. Rund 6 Millionen Euro bringt der Vatertag heuer der heimischen Wirtschaft. Und der Vatertag ist heuer gleichzeitig Weltblutspendetag. Die Zahl der Blutspenden sinkt erfahrungsgemäß mit den steigenden Temperaturen und der beginnenden Urlaubszeit. Die niedrigen Lagerstände müssen dringend aufgefüllt werden, heißt es vom Roten Kreuz. Auch im Burgenland gibt es dieser Tage einige Blutspendeaktionen. Gespendet werden kann grundsätzlich im Alter zwischen 18 und 70 Jahren, sofern man gesund ist und gewisse Voraussetzungen erfüllt. Statistisch gesehen wird in Österreichs Spitälern alle 90 Sekunden eine Blutkonserve benötigt.
0: Jetzt weiter mit dem Sport.
3: Mit Michael Gutmann, guten Morgen. Ralf Rangnick bleibt Teamchef der österreichischen Fußballnationalmannschaft der Männer. Der ÖFB hat gestern Abend bekannt gegeben, dass Rangnick seinen Vertrag bis 2028 verlängert. ÖFB-Aufsichtsratsvorsitzender Josef Pröll.
4: Und ich danke Ralf Rangnick nach sehr langen, intensiven, aber vertrauensvollen Gesprächen, dass wir jetzt zu diesem Zeitpunkt eine Einigung finden konnten.
3: Schon vorgestern haben italienische Medien berichtet, dass Rangnick ein Angebot des AC Milan abgelehnt hat. Beim internationalen Beachvolleyballturnier Bibinje in Kroatien steht Lorenz Petrucnik aus Bad Sauerbrunn mit Partner Philipp Sponer im Halbfinale. Nach dem Sieg gegen ein israelisches Duo geht es heute um den Finaleinzug. Im unteren Playoff der Tennis-Männer-Bundesliga feiert der ASK TC Eisenstadt einen 6:30 gegen den UTC Steyr und ist damit dem Klassenerhalt einen großen Schritt näher gekommen. Frauenfußball-Landesligameister Straßburg hat das Rückspiel im Playoff um den Aufstieg in die zweite Bundesliga gegen Traiskirchen 0:10 verloren. Traiskirchen steigt auf, Straßburg bleibt in der Landesliga.
0: Weiter jetzt mit dem Burgenlandwetter. Da scheint die Sonne heute nur selten. Dichte Wolken über dem Burgenland. Ab Mittag steigt dann die Regenwahrscheinlichkeit und vor allem im Mittel- und Südburgenland können auch heftige Gewitter mit Hagel dabei sein. Die Temperaturen erreichen 20 bis 25 Grad. 18 Grad hat es jetzt in Andau, in Eisenstadt sind 16, in Lutzmannsburg 16 Grad, in Rechnitz 17, in Güssing 16 und auch in Jennersdorf hat 16 Grad. Der Radio Burgenland Verkehrsservice um 6.34 Uhr. Es ist alles ruhig auf den Straßen, Sie haben Freifahrt.
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0: Schönen guten Morgen am Sonntag.

0: Wenn Sie heute an diesem Sonntag Sport machen wollen, guten Morgen übrigens, um 6.40 Uhr, dann immer ein bisschen Richtung Himmel schauen, könnten noch ein paar Regentropfen kommen. Gestern war super Wetter zum Radeln, im ganzen Burgenland waren viele Radler unterwegs, ein ganz besonderes Radrennen. Die Pannonia 400 hat es gestern gegeben. 400 Kilometer sind da geradelt worden und die durchtrainierten Damen und Herren mussten an einem Tag 3000 Höhenmeter bewältigen, sagt Veranstalter Christian Gemapper.
1: Gut schaut's aus, jetzt haben wir 240, haben wir noch gute 160 vor uns. Wir sind um 4 in der Früh weggefahren. Bei strömenden Regen haben wir nicht damit gerechnet. Wir haben gehofft, die Wetterfront, der Regenfront lässt uns in Ruhe. Dann hat es ein bisschen auftrocknet, dann haben wir wieder einen Regenschauer gekriegt, dann haben wir wieder Sonne gehabt, einfach perfektes Wetter zum Radlfahren.
2: Wie hält man 400 Kilometer am Radl aus?
3: Ein gescheiten Sattel, gescheite Radlhosen, macht das ein bisschen ein Sitzfleisch. Aber grundsätzlich ist es nicht so schwer, einfach reintreten und fahren und die Schmerzen ein bisschen wegdrücken.
2: Und wenn man schaut, da gibt fast keiner noch.
3: Da gibt keiner noch, ne? Naja, 5 haben schon aufgegeben.
2: Was gibt es für einen Schnitt?
4: Im Moment sind wir, glaube ich, mit einem 27er Schnitt unterwegs. Also, aber der wird noch steigen, weil wir fahren jetzt gerade in der Ebene und es rollt gut.
0: Frühstück verdient, würde ich sagen, oder? Auf alle Fälle. Ganz entspannt jetzt mit Bette Midler auf Radio Burgenland. From a Distance.

Wenn Sie in der Küche schon verdächtige Geräusche hören, liebe Väter, könnte sein, dass der Nachwuchs da gerade beim Frühstück kochen ist. Und gute Miene zum bösen Spiel, auch wenn nicht immer alles so perfekt hinhaut. Heute ist Vatertag, genießen Sie diesen Tag. 10 Minuten vor 7 ist es.

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1: Am Mikrofon Arthur Treinacher. Guten Morgen. Vor dem G7-Gipfel im französischen Evian wollen heute in der Schweizer Grenzstadt Genf tausende Demonstranten gegen Kapitalismus protestieren. Die Polizei rechnet mit bis zu 50.000 Teilnehmern. Markus Langer berichtet.
2: Der Protest findet auf Schweizer Seite statt, weil Frankreich zum G7-Gipfel keine Demonstration dulden wollte, wie die Genfer Stadtregierung kritisierte. Genf liegt etwa 50 Kilometer südwestlich vom Tagungsort Evian. Morgen Montag werden in der Schweizer Stadt auch die teilnehmenden Staats- und Regierungschefs mit ihren Delegationen eintreffen, weil Genf der nächstgelegene Flughafen ist. In der Innenstadt haben hunderte Luxusgeschäfte und Banken, aber auch Hotels und Supermärkte aus Sorge vor Ausschreitungen ihre Fassaden und Schaufenster mit Sperrholzplatten verbarrikadiert. Am Rande eines Gipfeltreffens in Evian im Jahr 2003 waren in Genf Fensterscheiben eingeschlagen und Geschäfte geplündert worden.
1: Bildungsminister Wiederkehr von den Neos will mehr qualifizierte Lehrer in die Schulen bringen. Derzeit haben nur etwas mehr als die Hälfte der neu eingestellten Lehrkräfte ein Lehramtsstudium abgeschlossen oder sind zertifizierte Quereinsteiger. Bis 2030 soll ihr Anteil auf 80% steigen. Sonderverträge für Lehrkräfte ohne abgeschlossene Ausbildung sollen zurückgedrängt werden. Heute ist Vatertag. Der Dachverband Männer, Burschen und Väterarbeit Österreich fordert mehr Gleichstellung in der Kinderbetreuung. Denn die Verteilung ist nach wie vor sehr ungleich. Frauen gehen im Schnitt 400 Tage in Karenz, Männer nur 9. Veronika Mauler informiert.
3: Für eine gute Bindung zwischen Kind und Vater ist die erste Zeit entscheidend, sagt Erich Lehner vom Dachverband Männer, Burschen und Väterarbeit.
4: Das beginnt, dass sie Geburtsvorbereitung machen, dass sie dann den Papamonat haben und auch Karenz haben.
3: Aktuell bleibt aber nicht einmal 1% der Väter länger als ein halbes Jahr in Karenz. Während jede zweite Frau in Teilzeit arbeitet, ist es bei den Männern nur jeder 7.
4: Daher wäre es auch notwendig, dass man genau bei den Betrieben ansetzt, dass die Vereinbarkeit von Beruf und Familie für Männer fördern und strukturell unterstützen.
3: Der Dachverband der Männer, Burschen und Väterarbeit fordert unter anderem ein Karenzsystem, das Partnerschaftlichkeit ermöglicht. Das derzeitige setze finanzielle Fehlanreize und dränge Paare oft ungewollt in traditionelle Rollen zurück.
1: US-Präsident Trump feiert heute seinen 80. Geburtstag mit einem Kampfsport-Event vor dem Weißen Haus. Auf einer eigens errichteten Bühne stehen Käfigkämpfe der UFC-Liga auf dem Programm. Es werden 4.000 Gäste auf dem Gelände erwartet, weitere 125.000 Zuschauer vor Großleinwänden außerhalb. Parallel dazu ruft die Protestbewegung No Kings zu neuen Demonstrationen gegen Trump auf. Das waren die Nachrichten mit Arthur Treinacher. Zum Wetter.
5: Wechselhaft und windig zeigt sich der Sonntag. Ganz ähnlich geht es dann morgen weiter. Ab Dienstag steigen die Temperaturen von Tag zu Tag. In der zweiten Wochenhälfte zeichnet sich dann verbreitet eine Hitzewelle ab. Derzeit ist es in Wien bewölkt bei Werten um 16 Grad, Eisenstadt leichter Regen 16, St. Pölten, Linz und Salzburg bewölkt 17, Innsbruck wolkig 13, Bregenz wolkig 19, Graz wolkig 16 und Klagenfurt heiter 14 Grad. Sonne und Wolken wechseln heute. Die dichtesten Wolken und auch schon erste Schauer gibt es von Nordtirol bis ins Nordburgenland. Im Lauf des Tages werden die Schauer mehr und vor allem im Süden sind allmählich auch kräftige Gewitter möglich. Weitgehend trocken bleibt es nördlich der Donau. Der Wind aus West bis Nordwest frischt lebhaft bis kräftig auf und die Temperaturen erreichen 18 bis 25, im Westen und Süden bis etwa 28 Grad. Morgen dann 17 bis 25 Grad, windig und wechselhaft, mit den meisten gewitterigen Schauern im Südosten. Soviel zum Wetter mit Nicola Biermeier.
6: Es ist 7:04, das ist der Radio Burgenland Verkehrsservice. Derzeit ist es ruhig auf den Straßen, Sie haben Freifahrt.
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6: Und wie starten wir standesgemäß den Vatertag? Natürlich mit Eric Clapton, My Father's Eyes. Gleich nach dem Electric Light Orchestra. Ihre Lieblingshits am Wochenende, am Sonntagmorgen. Schön, dass Sie mit uns wach werden heute.

0: Guten Morgen auch allen Fußballfans. Australien gegen Türkei. 1:0 der aktuelle Stand bei der Fußball-Weltmeisterschaft. Es ist eine WM, die alle Rekorde sprengt. In Summe werden es 104 Spiele, so viele wie noch nie. 48 Teams sind dabei. Und auch das Panini-Sticker-Album ist das größte und somit teuerste in der Geschichte. Da sind Tauschbörsen derzeit gut besucht im Burgenland, wie zum Beispiel auch in Pinkerfeld im Gasthaus von Hans Porci.
1: Das sind eigentlich gute Stammgäste, wo es da immer kommen. Die setzen sich halt beim Tisch hin, dann kommt der erste rein und sagt, hast du Pickel? Ja. Warte, da hast du meine, ich gebe dir meine, schau das an, die Listen. Und ohne Listen bitte ist Fahrt, weil da kommst du nicht weiter. Und nur mit dem Album kommst du das durchplanen, das bringt nichts.
0: Jeden Sonntagvormittag hat die Pickerl-Tauschbörse geöffnet. Hans Porci, gibt es da vielleicht auch Handelsstrategien bei euch? Besonders seltene Sticker, die man gleich zweimal bekommt, das Doppelte, die man dann einander abkauft? Oder wie ist da die Währung?
1: Nein, man kauft durch ein Sackerl mit den 7 Pickerl um 1,50 und mit 22 Cent. Ist dann, das kommt darauf an, wer halt gerade da ist. Ne? Wenn es 5 Pickerl hat, dann geben wir halt einen Euro. Ne?
0: Bisschen wie im Flohmarkt, oder? Das Sammeln und Tauschen macht euch allen großen Spaß?
1: Mir taugt es, wenn sie die jungen Leute da treffen und wenn sie so eine Gaudi haben, da und ein bisschen Ärger dabei ist und der Ehrgeiz. Das gehört halt dazu eigentlich, ne?
0: Genau so ist es. Die Tauschbörse in Pinkerfeld läuft auf jeden Fall noch während der WM und bestimmt auch noch 2-3 Wochen danach, nehme ich mal an, bis der letzte Pinkerfelder seine Mega-Panini-Heftel voll hat mit Pickerl.

Radio Burgenland am Sonntagmorgen. Hier läuft der beste Austropop. Uli Bär jetzt nur mit dem Schmäh. 6 Minuten vor 7:30. Guten Morgen.

0: Lionel Richie auf Radio Burgenland, all night long, um kurz nach 7:30 am Sonntagmorgen. Jetzt die Radio Burgenland Schlagzeilen.
1: Mit Christopher Iwanschitz einen schönen Sonntagmorgen. Am heutigen Vatertag zeigt sich die Rolle des Vaters, die hat sich im Laufe der Zeit stark verändert. So auch Psychologe Harald Lothaler.
2: Das traditionelle Modell gibt es auch, das ist nicht verschwunden, aber es gibt viel mehr Variationen und es gibt, sagen wir, progressive, moderne Väter.
1: Wenig verändert hat sich hingegen das Kaufverhalten. Der Vatertag ist nach wie vor ein wichtiger Umsatzbringer für den Handel. Die Ausgaben steigen heuer sogar. Rund 6 Millionen Euro bringt der Vatertag heuer der heimischen Wirtschaft. Und der Vatertag ist heuer gleichzeitig Weltblutspendetag. Die Zahl der Blutspenden sinkt erfahrungsgemäß mit den steigenden Temperaturen und der beginnenden Urlaubszeit. Die niedrigen Lagerstände müssen dringend aufgefüllt werden, heißt es vom Roten Kreuz. Auch im Burgenland gibt es dieser Tage einige Blutspendeaktionen. Gespendet werden kann grundsätzlich im Alter zwischen 18 und 70 Jahren, sofern man gesund ist und gewisse Voraussetzungen erfüllt. Statistisch gesehen wird in Österreichs Spitälern alle 90 Sekunden eine Blutkonserve benötigt.
0: Weiter mit den Sportschlagzeilen.
3: Mit Michael Gutmann, guten Morgen. Ralf Rangnick bleibt Teamchef der österreichischen Fußballnationalmannschaft der Männer. Der ÖFB hat gestern Abend bekannt gegeben, dass Rangnick seinen Vertrag bis 2028 verlängert. ÖFB-Aufsichtsratsvorsitzender Josef Pröll.
4: Und ich danke Ralf Rangnick nach sehr langen, intensiven, aber vertrauensvollen Gesprächen, dass wir jetzt zu diesem Zeitpunkt eine Einigung finden konnten.
3: Schon vorgestern haben italienische Medien berichtet, dass Rangnick ein Angebot des AC Milan abgelehnt hat. Beim Turnier der Golf Lead Access Serie in Tschechien hat Isabella Holpfer aus Olbendorf die Qualifikation für die Finalrunde um einen Schlag nur verpasst. Sie spielt am zweiten Tag eine 77er Runde. Bei der Nachwuchs-Leichtathletik-Gala in Mannheim hat Markus Lotschmann die vom Laufteam Burgenland-Eisenstadt über 400 Meter einen neuen unter 20 Landesrekord und eine neue persönliche Bestzeit aufgestellt. Er bleibt erstmals bei einem Wettkampf unter 48 Sekunden. Grasski-Ass Tina Hetfleisch aus Oberdorf zeigt sich in guter Frühform. Sie gewinnt bei den FIS-Rennen in Schwarzenbach sowohl den Super-G als auch den Riesentorlauf.
0: Und jetzt zum Burgenlandwetter. Da gibt es heute selten Sonnenschein. Die Wolken überwiegen und auch ein paar Regenschauer sind dabei. Am Nachmittag im Mittel- und Südburgenland sind auch kräftige Gewitter mit Sturmböen möglich. 20 bis 25 Grad heute die Tageshöchstwerte. Aktuell hat 17 Grad in Lutzmannsburg, in Hornstein sind es 16 Grad und in Rechnitz derzeit 17 Grad. Der Radio Burgenland Verkehrsservice, 7.34 Uhr. Es ist alles ruhig, Sie haben Freifahrt.
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0: Guten Morgen jetzt mit Mo, Send Me Roses.

0: Es ist 7.40 Uhr am Sonntagmorgen. 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

0: Es ist 13 Minuten vor 8. Wir helfen Ihnen bei der Planung des Wochenendes mit ein paar Vorschlägen.
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0: Und wir beginnen ganz im Süden. Heute großer Brass-Frühschoppen auf Schloss Tabor. Beginn ist um 11 Uhr. Auf Burg Schleining gibt es heute eine Kinderführung ab 14 Uhr. Wie haben die Menschen vor 100 Jahren im Burgenland gelebt? Was wurde gegessen? Wie hat man gearbeitet? Und wie wurde gefeiert? All das und viel mehr bei dieser Kinderführung heute zu erfahren. Heute findet beim Bio-Bienenbauernhof Schmidt in Moschendorf der Tag der offenen Tür statt. Führungen werden um 10 und um 14 Uhr angeboten. Und Theater in Eberau, die kleine Welt, heißt das Volksstück von Franz Gischl, das die Theatergruppe Theater grenzenlos heute spielt. Im Kutscherhof des Wasserschlosses beginnt es um 20 Uhr.
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1: Am Mikrofon Arthur Treinacher. Guten Morgen. Weiterhin ist unklar, wie nahe die Konfliktparteien einer Einigung im Iran-Krieg sind. US-Präsident Trump rechnet mit einer Vereinbarung noch heute. Auch Vermittler Pakistan zeigt sich optimistisch. Teheran hatte einen Abschluss der Verhandlungen an diesem Wochenende allerdings ausgeschlossen. Sarah Emler berichtet.
2: Dutzende Menschen stehen auf den Straßen Teherans, um die iranischen Hardliner zu unterstützen, die sich gegen das Abkommen stellen. Neben der Öffnung der Straße von Hormuz soll das Rahmenabkommen zwischen den USA und dem Iran Berichten zufolge auch die bis jetzt fragile Waffenruhe um weitere 60 Tage verlängern und eine Möglichkeit schaffen, um über das iranische Atomabkommen zu verhandeln. Nach ersten positiven Signalen aus Teheran rudert das Regime nun zurück. Die Bedingungen müssten noch einmal geprüft werden. Dennoch spricht US-Präsident Donald Trump von einer Unterzeichnung noch heute. Diese soll elektronisch stattfinden, bestätigt Vermittler Pakistan. Eines ist klar, Israel will sich nicht an dem Abkommen beteiligen.
1: Die Schweizer Grenzstadt Genf wappnet sich für eine Großdemonstration. Vor dem G7-Gipfel im französischen Evian wollen heute Tausende gegen Kapitalismus und Ausbeutung protestieren. Die Polizei rechnet mit bis zu 50.000 Teilnehmern. Die Kundgebung findet in der Schweiz statt, weil Frankreich rund um den Gipfel keine Demonstrationen zulassen wollte. Zur 30. Regenbogenparade sind gestern laut Veranstaltern 320.000 Menschen auf den Wiener Ring gekommen. Die größte Demonstration für LGBTIQ-Rechte in Österreich stand heuer unter dem Motto Sichtbar seit 1996. Kritik kam von den Freiheitlichen an der Unterstützung der Parade durch die Wiener Linien. Was in Österreich seit jeher Marmelade heißt, durfte jahrelang nur als Konfitüre verkauft werden. Mit der heute in Kraft getretenen EU-Frühstücksrichtlinie ist das vorbei. Marmelade darf nun offiziell wieder Marmelade heißen, Maria Kern.
3: Marmelade gehört für viele zum Frühstück wie Semmel und Brot. Im Supermarktregal fand man sie hierzulande aber seit Anfang der 2000er Jahre meist nur als Konfitüre oder Fruchtaufstrich. Eine EU-Regelung schrieb das vor, was 2003 zum sogenannten Marmeladestreit führte. Direktvermarkter durften den Begriff weiterverwenden, große Betriebe nicht. Mit der novellierten EU-Frühstücksrichtlinie fällt das nun weg. Anbieter wie Darbo oder Spar bleiben vorerst bei Konfitüre. Der Umstellung Aufwand sei zu groß. Bei der Wiener Firma Stauz steht nun aber wieder Marmelade auf dem Etikett, sagt Geschäftsführer Stefan Schauer.
4: Aus nostalgischen Gründen. Früher hieß es Großmutters Marillenmarmelade und heute heißt es Oma Staud Marillenmarmelade. Wieder.
3: Somit geht ein jahrelanger Streit ums Eingemachte zu Ende.
1: Noch kurz zum Fußball. Bei der Weltmeisterschaft enttäuscht die Türkei und verliert vor wenigen Minuten gegen Australien 0:2. Mehr dann in der nächsten Sendung. Das waren die Nachrichten mit Arthur Treinacher. Zum Wetter.
5: Windig und wechselhaft ist es heute und auch morgen mit durchschnittlichen Höchstwerten für die Jahreszeit. Im Lauf der kommenden Woche wird es dann heiß. Derzeit in Wien bewölkt bei Werten um 17 Grad, Eisenstadt wolkig 18, St. Pölten, Linz und Salzburg bewölkt 17, Innsbruck wolkig 17, Bregenz wolkig 19, Graz bewölkt 17 und Klagenfurt heiter 16 Grad. Zeitweise zeigt sich in den meisten Regionen heute die Sonne und nördlich der Donau bleibt es meist auch trocken. Sonst kann es allmählich verbreitet mal regnen, wie jetzt schon von Nordtirol bis ins Nordburgenland, im Süden Österreichs auch gewittern. Auch kräftige Gewitter sind hier am Nachmittag möglich. Der Wind aus West bis Nordwest frischt lebhaft bis kräftig auf und die Temperaturen erreichen von Nord nach Süd 18 bis etwa 28 Grad. Morgen ein paar Grad weniger, windig und wechselhaft mit den meisten gewittrigen Schauern im Südosten. So viel zum Wetter mit Nicola Biermeier.
6: Es ist 8:04, das ist der Radio Burgenland Verkehrsservice und Sie kommen derzeit überall ohne Probleme voran.
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6: An einem Sonntagmorgen, an dem es bei ganz vielen ganz spezielles Frühstück gibt, Vatertagsfrühstück. Selbstgemacht vom Nachwuchs. Und bei uns dazu die beste Musik. Von der Cutting Crew und von Reinhard Fendrich, der beste Austropop hier auf Radio Burgenland mit ihren Lieblingshits gemixt. Jetzt Toto Cotuno.

0: Cutting Crew auf Radio Burgenland um 10 Minuten vor 8:30 an einem ganz besonderen Sonntag, an einem Vatertag. Wie feiern Sie denn heute? Grillen im eigenen Garten, einfach zusammensitzen. Vielleicht sind Ihre Kinder aber auch gerade nicht zu Hause, sondern, das könnte leicht sein, am größten Musikfestival in Burgenland. Keine Sorge, wir schicken Ihnen trotzdem ganz liebe Vatertagsgrüße vom Nova Rock.
1: Dass ich ihn ganz fest lieb habe, dass er eigentlich der ganze Grund ist, warum ich heute das geworden bin, was ich geworden bin. Also er hat immer an mich geglaubt.
2: Ich werde Freimanns mittrinken oder boah, hängt ab, wie meine Laune ist.
1: Dass ich sehr glücklich bin, ihn als Vater zu haben.
3: Entschuldigung, Papa, dass ich die letzten 3 Jahre nicht umhabe und dann mal auf dem Festival. Es tut mir leid, aber das hören wir irgendwann noch.
4: Liebe Grüße und alles Gute zum Vatertag.
0: Aber vielleicht schaut es bei Ihnen auch ganz anders aus und Sie sitzen neben Ihren Kindern im Campingstuhl.
4: Wir sind mit dem Papa am Nova Rock, so wie jedes Jahr. Und jedes Jahr ist geil und dieses Jahr feiern wir auch Vatertag da.
5: Was sagen Sie dazu, dass Sie mit Ihren Töchtern da den Vatertag verbringen können?
6: Ja, sehr angenehm.
0: Angenehm wird es ganz sicher. Vielleicht geben die Kinder ja auch die eine oder andere Runde aus. Und für alle anderen jetzt Cat Stevens auf Radio Burgenland mit Father and Son. Alles Gute.

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0: Volkshilfe hier auf Radio Burgenland. Kurz nach 8:30 die Radio Burgenland Schlagzeilen.
1: Mit Christopher Iwanschitz einen schönen Sonntagmorgen. Am heutigen Vatertag zeigt sich die Rolle des Vaters, die hat sich im Laufe der Zeit stark verändert. So auch Psychologe Harald Lothaler.
2: Das traditionelle Modell gibt es auch, das ist nicht verschwunden, aber es gibt viel mehr Variationen und es gibt, sagen wir, progressive, moderne Väter.
1: Wenig verändert hat sich hingegen das Kaufverhalten. Der Vatertag ist nach wie vor ein wichtiger Umsatzbringer für den Handel. Die Ausgaben steigen heuer sogar. Rund 6 Millionen Euro bringt der Vatertag heuer der heimischen Wirtschaft. Und der Vatertag ist heuer gleichzeitig Weltblutspendetag. Die Zahl der Blutspenden sinkt erfahrungsgemäß mit den steigenden Temperaturen und der beginnenden Urlaubszeit. Die niedrigen Lagerstände müssen dringend aufgefüllt werden, heißt es vom Roten Kreuz. Auch im Burgenland gibt es dieser Tage einige Blutspendeaktionen. Gespendet werden kann grundsätzlich im Alter zwischen 18 und 70 Jahren, sofern man gesund ist und gewisse Voraussetzungen erfüllt. Statistisch gesehen wird in Österreichs Spitälern alle 90 Sekunden eine Blutkonserve benötigt.
0: Jetzt weiter mit dem Sport.
3: Mit Michael Gutmann, guten Morgen. Ralf Rangnick bleibt Teamchef der österreichischen Fußballnationalmannschaft der Männer. Der ÖFB hat gestern Abend bekannt gegeben, dass Rangnick seinen Vertrag bis 2028 verlängert. ÖFB-Aufsichtsratsvorsitzender Josef Pröll.
4: Und ich danke Ralf Rangnick nach sehr langen, intensiven, aber vertrauensvollen Gesprächen, dass wir jetzt zu diesem Zeitpunkt eine Einigung finden konnten.
3: Schon vorgestern haben italienische Medien berichtet, dass Rangnick ein Angebot des AC Milan abgelehnt hat. Beim internationalen Beachvolleyballturnier Bibinje in Kroatien steht Lorenz Petrucnik aus Bad Sauerbrunn mit Partner Philipp Sponer im Halbfinale. Nach dem Sieg gegen ein israelisches Duo geht es heute um den Finaleinzug. Im unteren Playoff der Tennis-Männer-Bundesliga feiert der ASK TC Eisenstadt einen 6:3-Sieg gegen den UTC Steyr und ist damit dem Klassenerhalt einen großen Schritt näher gekommen. Grasski-Ass Tina Hetfleisch aus Oberdorf zeigt sich in guter Frühform. Sie gewinnt bei den FIS-Rennen in Schwarzenbach sowohl den Super-G als auch den Riesentorlauf. Heute steht der Slalom auf dem Programm.
0: Und jetzt das Burgenlandwetter. Da zeigt sich die Sonne heute nur selten. Immer wieder ziehen dichte Wolken durch und auch ein paar Regenschauer sind dabei. Am häufigsten sind sie am Nachmittag im Mittel- und Südburgenland. Da kann es dann auch richtig kräftig regnen mit Gewitter und Sturmböen. Die Temperaturen erreichen 20 bis 25 Grad heute. 19 Grad sind es jetzt in Andau, in Güssing 18 Grad und in Lutzmannsburg ebenfalls 18 Grad. Der Radio Burgenland Verkehrsservice ist hier um 8.34 Uhr. Es ist alles ruhig, Sie haben freie Fahrt.
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0: Schönen guten Morgen.

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0: Creedence Clearwater Revival zum Munterwerden am Sonntag mit Radio Burgenland. Es ist 8.42 Uhr. Schönen guten Morgen und schönes Wochenende. Viel hat dir wirklich nicht gefehlt und wir wären beinahe bald ohne ÖFB-Teamchef dagestanden. Der Erfolgsmacher des Nationalteams, der Architekt der WM-Teilnahme, Ralf Rangnick, hatte da scheinbar was Konkretes am Tisch liegen. Hat man ja schon einiges gehört, aber jetzt muss man sagen, Ende gut, alles gut. Rechtzeitig zum WM-Start gibt es jetzt die große Fußballerleichterung in Rot-Weiß-Rot. Weiß unser WM-Reporter Daniel Kulovic. Der Fanliebling bleibt.
1: Ralf Rangnick gesteht, es war ein Flirt, es war ein Date mit Mailand.
2: Es ist sicherlich jetzt kein Geheimnis mehr. Ja, es gab eine Kontaktaufnahme vom AC Mailand.
1: Aber der AC Milan hat sich bei den Anmachsprüchen scheinbar zu viel Zeit gelassen. Österreich bleibt die große Liebe.
2: Von vornherein ganz klar gesagt, bis zum Beginn unserer Spiele muss Klarheit herrschen. Das hat nicht geherrscht und deswegen war das für mich auch klar. Und dass ich dann gesagt habe, ich entscheide mich jetzt für Österreich.
1: Auch dürften andere Nationalteams beim ÖFB-Teamchef angeklopft haben, aber sehr viele Faktoren waren ausschlaggebend für einen Verbleib in Rot-Weiß-Rot.
2: Wenn ich mich nicht grundsätzlich hier in dieser Aufgabe, in diesem Land, in dieser Konstellation wohlfühlen würde, dann würde ich jetzt hier gar nicht mehr sitzen. Ja, und zwar schon seit mindestens 2 Jahren nicht mehr hier sitzen. Deswegen weiß ja auch jeder, auch von Ihnen, dass mir das Ganze hier wirklich am Herzen liegt.
1: Verbandsspitze happy, Trainerstab happy und natürlich auch die Spieler.
2: Ich habe zumindest keinen gesehen, der schmerzverzerrtes Gesicht verzogen hat.
1: Von monströsen Gehaltsvorstellungen und erweiterten Entscheidungsbefugnissen war die Rede. Der Teamchef will da was klarstellen.
2: War nicht gekoppelt an irgendwelche Erweiterungen von irgendwelchen Kompetenzen.
1: Lästig bleibt Rangnick aber ganz sicher beim Thema Nationalstadion, /Eventarena.
2: Da ist Österreich leider nicht Jahre davon entfernt im Moment. Und das sind auch alles Dinge, die natürlich jetzt mit dieser Entscheidung, ja, wie auch noch mit noch mehr mit noch mehr Leidenschaft, mit noch mehr Power dann eben auch angehen wollen.
1: Ciao Milan, Servus Österreich.
2: Ich habe mich klar für Österreich entschieden.
1: Ralf Rangnick bleibt bis zur EM 2028 ÖFB-Teamchef.

0: ist 8.46 Uhr. Wir lassen heute die Väter hochleben. Meiner ist auch schon auf, gerade aus Pinkerfeld gehört. Liebe Grüße. Heute ist Vatertag. Immer am zweiten Tag im Juni und der Vatertag ist heute auch Thema in Feinsein beieinander bleiben. Guten Morgen, Sabine Lentsch.
1: Einen schönen guten Morgen. Ja, warum feiern wir den Vatertag im Juni? Wie ist er entstanden? Wo wird der Herrentag begangen? Und was hat das alles mit einem Zeichenwettbewerb zu tun? Sie hören es gleich in wenigen Minuten in Feinsein beieinander bleiben. Und dann hören Sie auch die schönste Musik aus ganz Österreich.
0: Gleich nach den 9 Uhr Nachrichten.

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2: Am Mikrofon Arthur Treinacher. In der Schweiz wird heute über eine umstrittene Volksinitiative abgestimmt. Die Bevölkerung entscheidet, ob die Zuwanderung beschränkt werden soll. Die Rechtskonservativen wollen die Einwohnerzahl künftig auf 10 Millionen Menschen deckeln. Aus Bern, Bettina Prendergast.
3: Die Befürworter der Zuwanderungsbegrenzung haben in den Umfragen leicht eingebüßt. Sie liegen bei 45%. Das war aber Mitte Mai, bevor ein Dschihad-Anhänger in Winterthur 3 Menschen mit einem Messer attackierte. Meinungsforscher Lukas Golder sagt, das Rennen ist weiter offen.
4: Entschieden wird die Sache in der deutschsprachigen Schweiz. Dort ist nach wie vor eine kleine Mehrheit eher im Ja. Die Tendenz ist Richtung Nein, aber Ereignisse wie in Winterthur können eine Neubeurteilung der Argumente mit sich ziehen.
3: Dementsprechend groß ist die Nervosität im Lager der Gegner. Sie haben 9 Millionen Franken in die Kampagne gepumpt und warnen, dass ein Ende der Personenfreizügigkeit das Verhältnis zur EU beschädigen und die Wirtschaft schwächen würde.
2: Weiterhin herrscht Unklarheit über ein mögliches Friedensabkommen zwischen dem Iran und den USA. Präsident Trump erklärte am Abend, eine Vereinbarung könne noch heute unterzeichnet werden. Teheran hatte allerdings erst gestern einen Abschluss der Verhandlungen am Wochenende ausgeschlossen. Israel will sich an dem Abkommen nicht beteiligen. Heute ist Vatertag. Der Dachverband Männer-, Burschen- und Väterarbeit Österreich fordert mehr Gleichstellung in der Kinderbetreuung. Denn die Verteilung ist nach wie vor sehr ungleich. Frauen gehen im Schnitt 400 Tage in Karenz, Männer nur 9. Große Erleichterung herrscht im ÖFB-Team kurz vor Österreichs WM-Auftakt. Ralf Rangnick bleibt Teamchef. Das steht seit gestern Abend fest. Nach Gesprächen mit dem AC Milan hat Rangnick einen neuen Vertrag beim ÖFB unterschrieben. Er läuft vorerst bis Ende 2027. Wir bleiben noch bei der Fußball-WM. Das Spiel zwischen Rekordweltmeister Brasilien und Marokko endete in der Nacht 1:1. Auch das Spiel zwischen Katar und der Schweiz ging mit 1:1 zu Ende. Schottland besiegte Haiti durch ein spätes Tor mit 1:0. Enttäuschend verlief der WM-Auftakt für die Türkei. Sie verlor gegen Australien mit 0:2. Martin Lang.
5: Enttäuschte Gesichter bei Vincenzo Modella und auch dem in Wien geborenen Mert Mühl, dem türkischen Nationalteam. Die Türken vergeben einfach zu viele Chancen gegen die australischen Socceroos. Die Türken haben vor dem ersten Gegentreffer auch die Riesenchance selbst zur Führung. Aber Australien geht nach 27 Minuten durch Iran Kunda 1:0 in Führung. Und in der zweiten Hälfte macht Conor Metcalf von St. Pauli alles klar. Australien holt seinen 5. WM-Sieg mit dem 2:0 gegen die Türkei. In Vancouver und in der USA-Gruppe sind jetzt die Australier mit dem Tabellenführer, dem Gastgeber der USA, punktegleich nach deren 4:1-Sieg gegen Paraguay.
2: Das waren die Nachrichten mit Arthur Treinacher. Zum Wetter.
6: Der Vatertag bringt verbreitet einen Wechsel aus Wolken, Sonne und einzelnen Schauern. Außerdem ist es tagsüber recht windig, bei durchschnittlichen Höchstwerten für Mitte Juni. Derzeit in Wien bewölkt und um 17 Grad, Eisenstadt bewölkt 19, St. Pölten, Linz und Salzburg bewölkt 18, Innsbruck und Bregenz wolkig 20, Graz bewölkt 18 und Klagenfurt heiter 18 Grad. Sonne und Wolken wechseln in den meisten Regionen. Zudem sind verbreitet ein paar Regenschauer möglich, wie derzeit schon in Teilen Salzburgs und der Obersteiermark. Am Nachmittag werden sie mehr und im Südosten können auch teils kräftige Gewitter entstehen, teilweise mit Hagelkörnern. Der Wind aus West bis Nordwest frischt lebhaft bis kräftig auf und die Temperaturen erreichen von Nord nach Süd 18 bis etwa 28 Grad. Morgen ein paar Grad weniger, windig und wechselhaft. Die meisten Schauer gibt es morgen im Südosten. So viel zum Wetter mit Nicola Biermeier.
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7: Einen wunderschönen Sonntagvormittag und herzlich willkommen bei Feinsein beieinander bleiben. Mein besonderer Gruß heute gilt allen Papas und Vatis, allen Obschis und Opapas am heutigen Vatertag. Lehnen Sie sich zurück, genießen Sie eine Stunde lang die schönste Musik aus ganz Österreich. Und das erste Stückel heißt gleich richtig Für'n Vater. Es spielt die Dongelstorm-Musik.

zum Muttertag am zweiten Sonntag im Mai. Zum ersten Mal gefeiert worden ist er in Österreich im Jahr 1955. Eigentlich muss man sagen, dass er immer noch nicht die Popularität und Verbreitung des Muttertages erreicht hat, aber die Väter holen auf. Das zeigen nämlich auch die Zahlen aus der Wirtschaft, dass man mittlerweile auch gerne die Papas mit kleineren oder auch größeren Geschenken hochleben lässt. Beim Glöckwirt kehren wir gleich ein, gemeinsam mit den Untersberger Klarinetten. Dann übernehmen die Sandler mit »Wenn der Großvater saht«.

für den Vater. Die Heubodenblas hat uns zum heutigen Vatertag die passende Musik geliefert. Bei uns in Österreich ist ja der Vatertag, muss man sagen, nicht ein so großes Thema. Anders schaut das bei unseren Nachbarn in Deutschland aus. Da wird der Vatertag allerdings vor unserem gefeiert, nämlich immer am Feiertag Christi Himmelfahrt. Der war ja heuer am 14. Mai. In Deutschland wird dieser Ehrentag der Väter auch gerne Herrentag genannt oder Männertag. Und da geht es vornehmlich nicht darum, den Papas Geschenke zu machen, sondern da geht es eher darum, dass sich die Herren zusammentun in kleineren oder größeren Gruppen und eine ordentliche Herrentagspartie machen. Auf der Musikliste von Fein sein beieinander bleiben stehen jetzt Mein Vater sei Heiserl von der Steirer Musi, Ich trink jetzt kein Schnaps mehr von Die Sandler und die Bohumil-Polka von der Köflacher Streich.

Fein sein, beieinander bleiben am heutigen Vatertag, am Tag, an dem analog zum Muttertag unsere Väter im Mittelpunkt stehen. Die Väter werden natürlich nicht nur bei uns in Österreich gefeiert, sondern auf der ganzen Welt, allerdings an unterschiedlichen Tagen. Wie gesagt, unsere deutschen Freunde feiern am Christi-Himmelfahrtstag. Bei unseren Nachbarn in der Slowakei war der Vatertag ursprünglich am Josefstag im März, aber dann ist man umgeschwenkt auf den dritten Sonntag im Juni, so wie die Amerikaner. Und auch in Ungarn ist der Vatertag an diesem Tag, aber dort spielt er im Gegensatz zum Muttertag am ersten Sonntag im Mai gar keine gesellschaftliche Rolle. Kommen wir zur Musik. Gleich hören Sie das D3-Dumpfert-Trio mit einem Walzer für den Christoph und danach die Botschenbande mit Geht's Burm, gehen wir hoch.

beim Bruntrog waren wir gemeinsam mit den Kitzbüheler Trachtensängern. Dem Vatertag in Österreich geht eigentlich eine wirtschaftliche Geschichte voran. Und zwar hat ein Wiener Unternehmer 1955 die kriselnde Textilbranche ankurbeln wollen, Thema Hemdenverkauf, und hat in Anlehnung an den Herrentag in Deutschland eben einen österreichischen Tag für die Männer ins Leben rufen wollen. Mit einem Zeichenbewerb zum Thema Der Beruf meines Vaters hat er da Väter und ihre Kinder näher zusammenbringen wollen. Und das war dann ein so großer Erfolg, dass er es wirklich damit geschafft hat, den Grundstein für den Vatertag zu legen. Die nächsten Stückchen in Feins ein Beieinander bleiben sind Im Brunn ist Kavossa vom Chor der Freiwilligen Feuerwehr Bad Eisenkappel-Rechberg. Und davor hören Sie noch Burschenschlag von der Allhauer Klarinettenmusik.

Die Feierabendmusik hat aufgespielt und gehört haben Sie den Berchtesgadener Landler. Vatertag ist heute und da bemühen sich natürlich vor allem die lieben Kleinen, das allerallerschönste Geschenk für den Papa oder den Opa zu basteln. Aber die Papas und Opas, die freuen sich wahrscheinlich am allermeisten über gemeinsame Zeit. Im Garten, beim Spielen, beim Essen gehen oder vielleicht sogar im Schwimmbad. Krawatten als Geschenk oder Socken, geschweige denn Sockdirchel, also Taschentücher aus Stoff. Ich glaube, diese Zeiten sind vorbei. Drei Stückel Musik gibt's jetzt als Geschenk für Sie. Die erstbesten Freund-Polka von der Ihrsdorfer Tanzlmusik. Hirz schickt mir mein Vater von den Geschwistern Paul und den Eisenkeilwalzer von den Unterraummusikanten.

Heute ist Vatertag und so erinnern wir uns natürlich auch an diesem Tag an unsere Papas und Vatis, die nicht mehr bei uns sind. Mein Vater lebt auch nicht mehr, der ist vor langer Zeit schon ganz jung gestorben und natürlich denken wir immer an die, die uns vorausgegangen sind, aber am heutigen Vatertag haben sie sich ein paar zusätzliche gute Gedanken und schöne Erinnerungen verdient. Wir könnten ihnen ja auch einen kleinen Besuch abstatten, ein paar Blumen vorbeibringen und eine Kerze anzünden. Mit den schönen Gefühlen und lieben Erinnerungen führen uns jetzt die Buchgrabler mit dem gleichnamigen Stückel flott voran in Richtung Ausklang.

Das war's schon wieder. Das war eine Stunde Feinsein, beieinander bleiben im Zeichen der schönsten Musik aus ganz Österreich. Ich danke fürs Dabeisein heute, wünsche noch einen angenehmen Sonntag und natürlich einen ganz, ganz wunderbaren Vatertag. Wir hören uns wieder in einer Woche, wenn Sie gerne möchten. Meine Einladung steht auf jeden Fall. Bis dahin eine schöne, angenehme und unterhaltsame Zeit mit Radio Burgenland. Alles Liebe und haben Sie es fein, sagt Sabine Lentsch.

Einen guten Vormittag aus Wien. Am heutigen Sonntag übertragen die ORF-Regionalradios eine katholische Messe aus der Wiener Hofburgkapelle. Die Messe zelebrieren wird Rektor Peter Schipka. Musikalisch gestaltet mit Werken von Wolfgang Amadeus Mozart und gregorianischem Choral wird die Messe von der Wiener Hofmusikkapelle. Wie immer sind das die Wiener Sängerknaben, Mitglieder des Herrenchors und des Orchesters der Wiener Staatsoper und die Choralschola der Hofburgkapelle. An der Orgel Wolfgang Kogert.

0: Im Namen des Vaters und des Sohnes und des Heiligen Geistes.
1: Amen.
0: Der Herr sei mit euch.
1: Und mit deinem Geist.
0: Musik kann ausdrücken, was Worte nicht vermögen. Das gilt ganz besonders für den Glauben. Der Pflege der Musik als Ausdruck des Glaubens haben wir uns hier in der Hofburgkapelle verschrieben. Und so heiße ich Sie alle willkommen, hier in der Kapelle, aber auch an allen Orten, an denen Sie uns zuhören und auf Ihre Weise mitfeiern. Die Freude über die Auferstehung Jesu findet ihren Ausdruck in der wunderbaren Musik, sei es im gregorianischen Choral, im Orgelspiel oder in der Musik, die Wolfgang Amadeus Mozart komponiert hat. Grüßen wir daher mit der Sprache der Musik Jesus Christus, den Kyrios, den Herrn, hier in unserer Mitte.

Lasst uns beten. Gott, du unsere Hoffnung und unsere Kraft, ohne dich vermögen wir nichts. Steh uns mit deiner Gnade bei, damit wir denken, reden und tun, was dir gefällt. Darum bitten wir durch Jesus Christus, deinen Sohn, unseren Herrn und Gott, der in der Einheit des Heiligen Geistes

Lesung aus dem Buch Exodus. In jenen Tagen kamen die Israeliten in die Wüste Sinai. Sie schlugen in der Wüste das Lager auf. Dort lagerte Israel gegenüber dem Berg. Mose stieg zu Gott hinauf. Da rief ihm der Herr vom Berg her zu: Das sollst du dem Haus Jakob sagen und den Israeliten verkünden. Ihr habt gesehen, was ich den Ägyptern angetan habe, wie ich euch auf Adlerflügeln getragen und zu mir gebracht habe. Jetzt aber, wenn ihr auf meine Stimme hört und meinen Bund haltet, werdet ihr unter allen Völkern mein besonderes Eigentum sein. Mir gehört die ganze Erde. Ihr aber sollt mir als ein Königreich von Priestern und als ein heiliges Volk gehören. Wort des lebendigen Gottes.

In jener Zeit, als Jesus die vielen Menschen sah, hatte er Mitleid mit ihnen, denn sie waren müde und erschöpft, wie Schafe, die keinen Hirten haben. Da sagte er zu seinen Jüngern: Die Ernte ist groß, aber es gibt nur wenig Arbeiter. Bittet also den Herrn der Ernte, Arbeiter für seine Ernte auszusenden. Dann rief er seine 12 Jünger zu sich und gab ihnen die Vollmacht, die unreinen Geister auszutreiben und alle Krankheiten und Leiden zu heilen. Die Namen der 12 Apostel sind an erster Stelle Simon, genannt Petrus, und sein Bruder Andreas. Dann Jakobus, der Sohn des Zebedäus, und sein Bruder Johannes. Philippus und Bartholomäus, Thomas und Matthäus, der Zöllner, Jakobus, der Sohn des Alpheus und Thaddäus, Simon Kanaanäus und Judas Iskariot, der ihn ausgeliefert hat. Diese 12 sandte Jesus aus und gebot ihnen: Geht nicht den Weg zu den Heiden und betretet keine Stadt der Samariter, sondern geht zu den verlorenen Schafen des Hauses Israel. Geht und verkündet: Das Himmelreich ist nahe. Heilt Kranke, weckt Tote auf, macht Aussätzige rein, treibt Dämonen aus. Umsonst habt ihr empfangen, umsonst sollt ihr geben.

Liebe Mitfeiernde, die Fußballwelt blickt derzeit nach Mexiko, Kanada und in die USA. Die Fußball-Weltmeisterschaft hat nämlich am vergangenen Donnerstag begonnen. 48 Mannschaften aus der ganzen Welt treten gegeneinander an und kämpfen um den Weltmeisterschaftstitel. Damit man die zwei Mannschaften, die jeweils gegeneinander spielen, auch voneinander unterscheiden kann, tragen die Spieler alle ein besonderes Trikot. An den Fußballtrikots kann man sehen, wer zu welcher Mannschaft gehört und zu welcher Nation die Mannschaft gehört. Das Trikot ist also das Kennzeichen jeder Mannschaft. Das Kennzeichen, das die Mannschaft miteinander verbindet und sie jeweils von der anderen Mannschaft auch unterscheidet. Der Abschnitt aus dem Matthäusevangelium, liebe Schwestern und Brüder, den wir soeben gehört haben, dieser Abschnitt berichtet auch von einer Mannschaft. Diese hat allerdings nicht nur wie beim Fußball 11, sondern sogar 12 Spieler. Jesus sendet 12 Jünger aus, die 12 Apostel. Und er gibt ihnen mehrere Aufträge mit. Sie sollen Kranke heilen, Aussätzige reinmachen, Tote auferwecken und Dämonen austreiben. Vor allem aber sollen sie eines verkünden, nämlich das Himmelreich ist nahe. Auch diese Apostel tragen ein besonderes Trikot. Ein Trikot, das sie von allen anderen unterscheiden soll. Nämlich das Trikot der Uneigennützigkeit. Umsonst habt ihr empfangen, umsonst sollt ihr geben. So lautet der Auftrag Jesu. Diese Uneigennützigkeit soll die Jünger miteinander verbinden und sie auch von anderen unterscheiden. Umsonst habt ihr empfangen. Gottes Liebe empfangen. Gott liebt selbstlos. Er hat nichts davon, die Menschen zu lieben. Er braucht das nicht für sich. Er liebt uns Menschen aus freien Stücken. Umsonst sollt ihr geben. Christinnen und Christen, die versuchen, andere in Beziehung mit Gott zu bringen, sie werden nur dann glaubwürdig sein, wenn sie es uneigennützig machen. Andernfalls verkünden sie nicht, was Jesus den Jüngern aufgetragen hat. Das Himmelreich ist nahe, bedeutet nämlich, dass Gottes Liebe nahe ist. Und die will nichts anderes tun als lieben, ohne jede Erwartung einer Gegenleistung. Liebe Mitfeiernde, auch wir hier in der Hofburgkapelle tragen in gewisser Weise ein besonderes Trikot, das uns verbindet und uns auch von anderen unterscheidet. Unser Trikot ist die Musik. Eine Musik mit langer Tradition und mit hohem künstlerischem Anspruch. Musik zum Lob Gottes. Musik ist ja an sich ein wichtiger Bestandteil der Heiligen Messe. Sie ist wie jede Kunst etwas Uneigennütziges. Sie berührt das Herz der Menschen und sie kann ausdrücken, wozu Worte nicht fähig sind. Die Musik bei uns hier in der Hofburgkapelle tut, was die Jünger im Evangelium tun sollen, nämlich sie verkündet, das Himmelreich ist nahe. Und sie tut Auch die Musik tut das nur dann glaubwürdig, wenn sie nicht bloß ein Konzert ist, sondern wenn sie Teil des Gottesdienstes ist und die Menschen, die sie hören, heute besonders auch im Radio, wenn also die Menschen durch diese Musik berührt werden. Umsonst habt ihr empfangen, umsonst sollt ihr geben. Die Selbstlosigkeit, sie soll das Trikot der Christinnen und Christen sein. An ihr kann man nämlich die echte christliche Botschaft erkennen. Doch in zumindest einem Punkt unterscheiden sich die Christinnen und Christen von den Fußballmannschaften. Beim Fußball ist es nämlich das Ziel, den Ball möglichst oft in das gegnerische Tor zu schießen. Christinnen und Christen haben ein anderes Ziel, nämlich dass ihre Mannschaft größer wird
und dass es nicht bloß bei 11 oder 12 Spielern bleibt, sondern dass möglichst viele das Trikot tragen. Das Trikot, das sie selber tragen. Das Ziel der Weltmeisterschaft von Christinnen und Christen besteht darin, dass sie möglichst viele neue Mitspieler für die eigene Mannschaft anwerben. Ich wünsche daher am heutigen Sonntag nicht nur den Fußballmannschaften, besonders natürlich der österreichischen, viel Erfolg bei der Weltmeisterschaft, sondern ich wünsche auch den Christinnen und Christen, uns allen, viel Erfolg bei der Verkündigung des Himmelreichs. Mögen viele mit Freude und vielleicht auch ein wenig Stolz das Trikot der selbstlosen Liebe Gottes tragen. Dieses Trikot möge uns verbinden und, wie die Musik, viele Menschen völlig uneigennützig berühren.

0: Jesus Christus lässt sich durch die Not der Menschen berühren. Ihm vertrauen wir unsere Bitten an.
1: Für alle, die erschöpft sind und sich nach Erholung sehnen.
2: Lasset zum Herrn uns beten. Wir bitten dich, erhöre uns.
1: Für alle, die Not lindern wollen, für alle im medizinischen Bereich oder in den Sozialarbeiten Tätigen, für die Mitarbeiterinnen und Mitarbeiter in der Telefonseelsorge und in der Caritas.

Für alle, die selbstlos die gute Botschaft von der Nähe des Himmelsreichs verkünden, für die Missionarinnen und Missionare, die Religionslehrerinnen und Religionslehrer, die Priester und Ordensleute.

Herr Jesus Christus, du hast Mitleid mit uns Menschen. Erhöre, was wir von dir erbitten, der du lebst und herrschst in Ewigkeit.

Lasst uns beten. Herr, durch diese Gaben nährst du den ganzen Menschen. Du gibst dem irdischen Leben Nahrung und dem Leben der Gnade Wachstum. Lass uns daraus immer neue Kraft schöpfen für Seele und Leib.

Denn aus Erbarmen mit uns sündigen Menschen ist er Mensch geworden aus Maria, der Jungfrau. Durch sein Leiden am Kreuz hat er uns vom ewigen Tod befreit und durch seine Auferstehung

Ja, du bist heilig, großer Gott. Du bist der Quell aller Heiligkeit. Darum kommen wir vor dein Angesicht und feiern in Gemeinschaft mit der ganzen Kirche den ersten Tag der Woche als den Tag, an dem Christus von den Toten erstanden ist. Durch ihn, den du zu deiner Rechten erhöht hast, bitten wir dich, sende deinen Geist auf diese Gaben herab und heilige sie, damit sie uns werden Leib und Blut deines Sohnes, unseres Herrn Jesus Christus. Denn am Abend, an dem er ausgeliefert wurde und sich aus freiem Willen dem Leiden unterwarf, nahm er das Brot und sagte Dank, brach es, reichte es seinen Jüngern und sprach, nehmet und esset alle davon. Das ist mein Leib, der für euch hingegeben wird.

Ebenso nahm er nach dem Mahl den Kelch, dankte wiederum, reichte ihn seinen Jüngern und sprach: Nehmet und trinket alle daraus. Das ist der Kelch des neuen und ewigen Bundes, mein Blut, das für euch und für alle vergossen wird zur Vergebung der Sünden. Tut dies zu meinem Gedächtnis.

Darum, gütiger Vater, feiern wir das Gedächtnis des Todes und der Auferstehung deines Sohnes und bringen dir so das Brot des Lebens und den Kelch des Heiles dar. Wir danken dir, dass du uns berufen hast, vor dir zu stehen und dir zu dienen. Wir bitten dich, schenk uns Anteil an Christi Leib und Blut und lass uns eins werden durch den Heiligen Geist. Gedenke deiner Kirche auf der ganzen Erde und vollende dein Volk in der Liebe. Vereint mit unserem Papst Leo, unserem Bischof Josef und allen Bischöfen, unseren Priestern und Diakonen und mit allen, die zum Dienst in der Kirche bestellt sind. Gedenke unserer Brüder und Schwestern, die entschlafen sind, in der Hoffnung, dass sie auferstehen. Nimm sie und alle, die in deiner Gnade aus dieser Welt geschieden sind, in dein Reich auf, wo sie dich schauen von Angesicht zu Angesicht. Vater, erbarme dich über uns alle, damit uns das ewige Leben zuteil wird in der Gemeinschaft mit der seligen Jungfrau und Gottesmutter Maria, mit ihrem Bräutigam, dem heiligen Josef, mit deinen Aposteln und mit allen, die bei dir Gnade gefunden haben von Anbeginn der Welt, dass wir dich loben und preisen durch deinen Sohn Jesus Christus. Durch ihn und mit ihm und in ihm ist dir Gott, allmächtiger Vater, in der Einheit

sagen, komm uns zu Hilfe mit deinem Erbarmen und bewahre uns vor Verwirrung und Sünde, damit wir voll Zuversicht das Kommen unseres Erlösers, Jesus Christus, erwarten.

0: Christus schenkt den Frieden, den die Welt nicht geben kann. Deshalb bitten wir. Herr Jesus Christus, schau nicht auf unsere Sünden, sondern auf den Glauben deiner Kirche und schenke ihr nach deinem Willen Einheit und Frieden. Der Friede des Herrn sei allezeit mit euch.
1: Und mit deinem Geiste.
0: Gebt einander ein Zeichen des Friedens und der Versöhnung.

0: Seht das Lamm Gottes, das hinwegnimmt die Sünde der Welt.
1: Herr, ich bin nicht würdig, dass du reingehst unter mein Dach.

Lasst uns beten. Herr, unser Gott, das heilige Mahl ist ein sichtbares Zeichen, dass deine Gläubigen in dir eins sind. Lass diese Feier wirksam werden für die Einheit der Kirche. Darum bitten

0: Die Musik hat in diesem Gottesdienst großen Raum eingenommen. Sie hat versucht, mit ihren Mitteln zu verkünden, das Himmelreich ist nahe. Ich wünsche Ihnen, dass Sie die Musik berührt hat und dass Sie sich von Gott lieben lassen, wie er es gerne tun möchte, selbstlos und uneigennützig. Ich wünsche Ihnen einen frohen Sonntag. Dazu erbitte ich den Segen Gottes. Der Herr sei mit euch.
1: Und mit deinem Geiste.
0: Es segne euch der allmächtige Gott, der Vater und der Sohn und der Heilige Geist.

0: Das war die Übertragung einer Sonntagsmesse aus der Wiener Hofburgkapelle. Mit der Gemeinde gefeiert hat Rektor Peter Schipka. Sie hörten die sogenannte Orgel-Solo-Messe und die Kirchensonate Köchelverzeichnis 278 von Wolfgang Amadeus Mozart sowie die Propriengesänge zum 11. Sonntag im Jahreskreis. Dirigent war Jordi Casals und die Choralskola geleitet hat Antonina Kalechitz. Tontechnik Gerhard Wald, Übertragungsleitung Martin Groß. Falls Sie im Anschluss mit Rektor Peter Schipka und dem Team der Hofmusikkapelle sprechen möchten, so rufen Sie bitte die 01 für Wien und dann 533 99 27. Ich wiederhole 01 für Wien und dann 533 99 27. Bis 12 Uhr.
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2: Am Mikrofon Arthur Treinacher. Heute ist Weltblutspendetag. In Österreich werden täglich rund 1000 Blutkonserven benötigt. Besonders gefragt sind auch Thrombozytenspenden. Warum diese Blutplättchen für viele Patienten lebenswichtig sind, hat sich Anke Mandl angesehen.
3: Bei Krebsbehandlungen, nach schweren Unfällen oder Operationen werden Blutplättchen oft dringend gebraucht. Sie stoppen Blutungen und verschließen Wunden. Fehlen sie im Körper, kann es zu gefährlichen Blutungen kommen. Ein Problem ist allerdings die kurze Haltbarkeit, sagt Martina Moritz, Ärztin am Uniklinikum Graz.
4: Die Thrombozytenkonzentrate sind nur 7 Tage haltbar. Deswegen sind wir darauf angewiesen, permanent Spender zu suchen.
3: Für viele Betroffene sind die Blutplättchen lebensnotwendig. Einige kommen mehrmals pro Woche ins Krankenhaus und sind auf eine Spende angewiesen. So auch dieser Patient.
5: Ohne diese Spende kann ich nicht überleben. Also sie helfen wirklich Menschen damit.
3: Gesunde Menschen zwischen 18 und 65 Jahren können Thrombozyten spenden. Die Spende dauert etwas länger als eine normale Blutspende.
2: Ein Grazer Internist soll Patientinnen in seiner Privatordination über Jahre hinweg sexuell missbraucht und heimlich gefilmt haben. Die Polizei ermittelt wegen entsprechender Vorwürfe. Derzeit sind 8 mutmaßliche Opfer bekannt. Zahlreiche Fotos und Videos sollen sichergestellt worden sein. Einige Aufnahmen reichen laut der Kronenzeitung bis ins Jahr 2012 zurück. Der Arzt bestreitet die Vorwürfe. In Rumänien hat der designierte Premier Eugen Tomac seinen Regierungsauftrag zurückgegeben, weil ihm die nötige Unterstützung im Parlament fehlte. Staatspräsident Nico Jordan beauftragte daraufhin den liberalen Politiker Adrian Vestea mit der Regierungsbildung. Die Entscheidung sorgt jedoch für Spannungen innerhalb der liberalen Partei und stößt auf Kritik. Heute Abend fährt erstmals der neue Nightjet der ÖBB nach Zürich. Laut ÖBB ist es Europas modernster Nachtzug. Mit der Verbindung sind nun 9 Linien Nightjets der neuen Generation im Einsatz. Katharina Pawlowski.
6: Die 7-teiligen Nightjets der neuen Generation haben 2 Schlafwagen, 3 Liegewagen und 2 Sitzwagen. Pro Garnitur gibt es maximal 254 Plätze. Die Ticketpreise starten bei 34,90 Euro. Es gibt zudem einen Multifunktionswagen mit 6 Fahrradstellplätzen sowie mehr Platz für Gepäck, Kinderwagen und Sportequipment. In puncto Ausstattung sind nicht nur konventionelle Steckdosen vorhanden, sondern auch Lademöglichkeiten via USB und induktiver Ladestation. Die Fensterscheiben des neuen Nightjets sind mobilfunkdurchlässig, was für einen stabileren Handyempfang sorgen soll. In den Abteilen steht außerdem ein Bediendisplay mit Funktionen wie Lichtsteuerung oder Serviceruf zum Bordpersonal zur Verfügung. Der Sicherheit wegen sind die Abteile mit einem elektronischen Zutrittssystem und alle Wagen mit Videoüberwachung ausgestattet.
2: Das waren die Nachrichten mit Arthur Treinacher. Zum Wetter.
7: Dichte Wolken und Sonnenschein wechseln. Länger sonnig ist es vorerst in Kärnten. Auch ein paar Regenschauer sind dabei, derzeit von Salzburg bis Eisenstadt, später auch im Westen und allmählich auch im Süden. Von Unterkärnten bis ins Südburgenland sind auch heftige Gewitter möglich, etwa mit Hagel. Teils kräftiger Nordwestwind und von Nord nach Süd 18 bis etwa 28 Grad. Morgen ein paar Grad weniger, windig und generell wechselhaft. Die meisten Schauer gibt es am Nachmittag im Südosten. So viel zum Wetter mit Nicola Biermeier.
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8: Sie hören heute einen Frühschoppen aus Althofen in der Gemeinde St. Peter am Kammersberg. Ihr Frühschoppen-Gastgeber ist Paul Grattes.

Mit dem Neuner Alpenjägermarsch hat uns der Musikverein Althofen begrüßt. Und ich begrüße Sie mit dem Spruch des Tages. Aus nah und fern kommen die Leiter her, feiert groß die Peterdorfer Feuerwehr. Und gefeiert wird ganz groß, nämlich das 100-jährige Gründungsjubiläum. Wir sind heute zu Gast im Bezirk Murau, genauer gesagt im Katzstall sind wir zu Gast. Ja, und jetzt wird's interessant. Feiern tut die Feuerwehr Peterdorf, feiern tun wir auch da, nicht in Peterdorf, nämlich in Althofen. Und eigentlich sind wir in St. Peter am Kammersberg. Wie das alles möglich ist, das werden wir in Kürze beim Frühschoppen erfahren. Zum zünftigen Frühschoppen, meine Damen und Herren, gehört natürlich auch eine lässige Musik. Den Musikverein Althofen haben wir schon gehört. Und jetzt freuen wir uns gleich auf die Gruppe Hurzverblecht mit der Polka Ich und der Mond. Viel Vergnügen! Da, da, da.

0: Ich und der Mond, die Gruppe Holz verblecht wurde es. Ich nehme jetzt Haltung an. Gefeiert wird ja 100 Jahre FF Betterdorf. Hauptfeuerwehrmann Brattes nimmt Haltung an vom Hauptbrandinspektor Manuel Galler. Manuel, ich muss dir ein Kompliment machen. Ihr feiert sie schon im zweiten Tag. Für das schaust du noch gut aus.
1: Ja, danke vielmals für das Kompliment. Aber ich glaube, im Radio schaut jeder gut aus, oder?
0: Genau. Brauchen wir uns nicht schminken, gell? Ein schlagfertiger Feuerwehrhauptmann. Du, ich hab's gestern schon ordentlich gefeiert, gell?
1: Wir haben gestern schon richtig Gas gegeben und wir sind überwältigt über die Teilnahme von alle von der ganzen Bevölkerung, was unser Fest besucht. Das ist ein Oberhammer.
0: Ein Oberhammer natürlich. Nun, ich habe schon früher gesagt, ihr seid die Feuerwehr Betterdorf, aber feiern tun wir in Althofen. Wie ergibt sich das so?
1: Genau, das ist historisch bedingt. Wir waren ja ursprünglich eine eigene Gemeinde, die Gemeinde Betterdorf. Und da wurde eben genau vor 100 Jahren, 1926, eine eigene Feuerwehr gegründet, die Freiwillige Feuerwehr Betterdorf, mit zwei Löschzügen. Der eine Löschzug war in Betterdorf und der zweite Löschzug war in Althofen. Der größere Löschzug, wenn man es so nennen möchte, war der Betterdorfer, darum wurde auch die Feuerwehr so genannt. Irgendwann ist es aber dann dazu gekommen, im Jahre 2004, dass man die beiden Löschzüge zusammengefasst hat und ein gemeinsames Rüsthaus gebaut hat, was hier, wo wir jetzt sind, in Althofen steht.
0: Vielleicht noch ganz interessant, ihr feiert heute noch weiter im Nachhinein. Da gibt es, glaube ich, einen großen Umzug.
1: Genau so ist es. Das ist dann quasi der krönende Abschluss. Also nach dem Radio Steiermark Frühschoppen werden wir noch gescheit Gas geben im Zelt. Und um 14 Uhr, der Wetter Pauli hat mir schon bestätigt, das Wetter wird hoffentlich halten.
0: Ah, ich glaube, der liegt ab und zu.
1: Haben wir um 14 Uhr dann einen großen Festumzug von Schwarzenbergplatz, was rübergeht über die Landesstraßen, dann zu unserem Festgelände und dann werden wir den Nachmittag ausklingen lassen.
0: Und jetzt muss ich dir an was Wichtiges erinnern. Du möchtest ja jemanden ganz lieb grüßen lassen.
1: Genau so ist es. Das ist meine Oma. Die Oma ist 88 Jahre, ist jetzt gerade im Seniorenwohnheim in Oberwölz drüben. Und sie ist eine von wahrscheinlich vielen, wie es einer geht, in der älteren Leute, wo so gern dabei gewesen wäre. Aber wenn oft die Gesundheit bzw. körperlich das nicht mitspielt, ist es mir umso mehr ein Anliegen, dass sie liebe Grüße nach Oberwölz ausrichtet. Liebe Grüße.
0: David Stulz sei aufs Einkerl jetzt. Der ist stolz aufs Einkerl, jawohl. Für deine Oma und für alle, die uns jetzt hören, das nächste Live-Scheiberl. Wir freuen uns auf den Textilakomarsch vom Musikverein Althofen. Bitte sehr.

0: Wir sind heute ja in einem riesigen Festzelt da in Althofen. Und das ist ein Feuerwehrfest, ich muss sagen, wie es früher gerade einmal war. Ein Ringelgespül ist draußen, die Gstandler sind da, Bierschank, also so richtig gemütlich. Und da gehört natürlich auch die Blaskapellen dazu. Kapellmeister Michael Herbst, ich glaube, wenn die Feuerwehr was zum Feiern hat, da seid ihr ja immer dabei.
1: Ja, da sind wir als Musikverein sowieso dabei. Wir unterstützen natürlich unsere Vereine alle, sind eine super Dorfgemeinschaft und haben natürlich auch Freude, dass wir heute mit euch, mit Radio Steiermark und mit der Feuerwehr ein 100-jähriges Jubiläum feiern dürfen.
0: Wenn ich euch eine Tracht beschreiben darf, wunderschönes rotes Gilet, bei den Damen auch Lederhosen in Braun gehalten, grüne Stutzen und am schwarzen Hut um, da ist eine ganz besondere Feder. Da kann ich nicht zuordnen. Was ist das für eine Feder?
1: Ja, das ist ganz was Besonderes. Das ist ein Erkennungsmerkmal. Das ist ganz wichtig für uns, dass man uns im Zelt findet, weil unsere Federn steigen natürlich immer bis in den Himmel fast auf. Das ist eine eigens gezüchtete Rasse, der Chinchilla-Hahn, was uns als Federschmuck für unsere Tracht dient.
0: Bitte, Gosch, ja, das, jetzt hat der Pauli wieder was dazugelernt. Ja. Was Hoch betrifft, passt bei euch. Ja, ihr seid eine der ganz wenigen Musikgruppen Österreichs, die hochgestimmt ist. Was bedeutet das genau? Was heißt das?
1: Genau, also wir spielen noch in der sogenannten hohen Stimmung. Das heißt, viele glauben ja, wir spielen andere Noten oder sagen immer zu uns, darf man eure Noten singen. Nein, das stimmt nicht. Unsere Besonderheit sind unsere Instrumente. Also unsere Instrumente sind teilweise 100 Jahre alt von der hohen Stimmung und unsere Instrumente sind einfach einen halben Ton höher gestimmt als alle anderen.
0: Und für Hochstimmung sorgt sowieso bei zahlreichen Festen, auch beim Faschingrennen, was es da gibt, gell?
1: Ja, genau, natürlich beim Faschingrennen sind wir auch immer vertreten, natürlich mit der wilden Faschingsmusik und so weiter. Faschingsrennen natürlich im UNESCO-Weltkulturerbe mittlerweile aufgenommen, ganz was Interessantes und lässig
0: zu
1: anschauen.
0: Da wird von Haus zu Haus gelaufen, Musik spielt so auf der Art, einfach gesagt, gell?
1: Genau, so ungefähr, ja.
0: Das muss ich euch kurz erzählen, das habe ich da mal miterlebt. Das war das einzige Mal, ich gebe es zu, in meiner über 30-jährigen Zeit als Wetteransager, wo ich ein bisschen beschwipst das Wetter angesagt habe. Da waren wir in Randen da, da war ein Faschingrennen. Und dann haben sie uns eingesperrt. Sie haben gesagt, bevor es nicht die zwei Schnappstamperl austrinkt, zum Kameramann und zu mir, lass mich nicht heim. Der Ernstl Hasebauer und ich haben heute halt die Stamperl austrunken. Und dann habe ich halt das Wetter angesagt, gell? Und was mich sehr bedenklich gestimmt hat, der Wetterbericht hat dann gestimmt. Ja. Eine Geburtstagsansage, mir ist es noch schnell machen, hast du gesagt.
1: Ah ja, wir haben heute ein ganz besonderes Geburtstagskind in unserem Zelt rein, oder ist das vielleicht der, wenn aufgestellt worden ist, Zelt, habe ich schon gesagt. Heute. Unser, aus unseren eigenen Reihen, unser Ehrenobmann und vom Blasmusikbezirk Murau, unser Ehrenbezirksobmann Erwin Fussi feiert heute seinen Geburtstag und wir wünschen auf diesem Wege alles Gute.
0: Und für Erwin und für alle anderen gibt es jetzt Wurzverblech. Mit den Scheiben für den Gregerl. Bitte sehr.

0: für den Gregor war das. Und weiter geht's jetzt mit dem Alexander, mit dem Hausherrn, Bürgermeister der Marktgemeinde St. Peter am Kammersberg, Landtagsabgeordneter Alexander Butzenbacher. Herr Bürgermeister, vielleicht kannst du uns deine Gemeinde ein bisschen vorstellen.
1: Ja, von meiner Seite einmal ein herzliches Grüß Gott an alle, die was da sind und die was uns zulassen aus der schönsten Marktgemeinde der Steiermark.
0: Sehr bescheiden.
1: Ja, genau, bodenständig, bodenständig, so wie ich bin. Ich bin oft gefragt, ja, die Marktgemeinde St. Peter am Kammersberg im Bezirk Mura, viel von meinen Kollegen im Landtag kennen die nicht und dann sagen sie mir, ja, was ist bei euch? Was zeichnet euer Haus? Was gibt es bei euch? Die meisten sagen, ja, schöne Landschaft. Aber natürlich haben wir mehr eine schöne Landschaft, schöne Natur in Greim. Aber wenn ich an meine Gemeinde denke, ist das Erste, was mir einfällt, das sind die Leute. Das sind die Menschen, weil das gibt es nur bei uns in der Gemeinde. Der Zusammenhalt, wir haben 3 Feuerwehren, 2 Musikvereine, eine davon hochgestimmt, sehr viele andere Vereine in Duss und Peter, die Haie. Und das ist der Zusammenhalt, was bei uns gelebt wird. Ich glaube, das ist schon ein Vorzeigeort und das gibt es nicht überall. Wir haben zum Beispiel nächste Woche, da darf ich schon ein bisschen einen Vorschau geben, die Steirische Ross und gleich danach das Bezirksmusikfest. Da sind wirklich alle Vereine dabei und wie gesagt, das, ein Bürgermeister kann eine Idee haben, aber wenn nicht alle Vereine hinter dir stehen, dann hilft das alles miteinander nichts. Und da darf ich noch einmal allen Vereinen und alle, was dabei sind, recht herzlich bedanken, weil das ist, wie gesagt, nicht selbstverständlich und danke, dass das alle dabei seid.
0: Die Zeit, wie mit dir. Applaus, dein Applaus. Die Zeit, was du jetzt geredet hast, wird mir von der Gage abgezogen, gell, da könntest du weitermachen als Moderator. Vielleicht noch ganz kurz, was gibt's denn so, kann man wandern da, was habt ihr denn so touristisch anzubieten?
1: Also wir haben das Paddler Camp Austria, haben wir der Campingplatz, was sehr gut angenommen wird. Natürlich die schöne Natur, wie vorher schon gesagt, Landschaft, Wanderwege. Wir leben ja großteils vom Tourismus. Und wenn man einer fährt ins Katschtal und man kommt da rein und es ist noch ein schönes Wetter, ich meine, besser geht's gar nicht.
0: Du hast die Steirische Rorsche angesprochen am nächsten Samstag. Ich würde sagen, wir rasen jetzt musikalisch weiter zum Dorffest der Blasmusik mit dem Musikverein Althofen.

Das Dorffest der Blasmusik vom Musikverein Althofen. Wir feiern heute ja ein ganz besonderes Feuerwehrfest. 100 Jahre Feuerwehr Peterdorf. Und es gratuliert auch recht herzlich die Feuerwehr St. Ulrich im Greit, meine Heimatfeuerwehr, der jubilierenden Feuerwehr. Und da muss ich euch erzählen, ich bin da auch dabei bei der Feuerwehr in St. Ulrich, sind wir mal ausgerückt zu einem Feuerwehrfest nach St. Hans, nach St. Johann im Sackertal. Schön angezogen, so mit der Ausgehuniform, Kappel habe ich aufgehoben auch. Und dann stehe ich an der Bar in der Sackertaler Halle und wie ich dort so stehe, ist tatsächlich passiert, kommt eine Frau vorbei, sagt sie, entschuldigen Sie, ich muss Ihnen was sagen. Sie haben eine gewisse Ähnlichkeit mit dem Wetteransager vom Fernsehen, dem Wetterbauli. Habe ich es angeschaut und habe gesagt, ja, das ist anderen auch schon aufgefallen. Aber hat sie gesagt, sind Sie froh, dass Sie nicht der sind, weil der liegt nur immer im Fernsehen und der rotet das Wetter fast nie. Gell? Was glauben Sie, was ich dann gesagt habe? Nix habe ich gesagt, weil sonst weiß ich da noch drauf gekommen, wer ich wirklich bin. Gell? Dankeschön. Mit dem Wetterbericht ist man leider manchmal am Holzweg. Ist leider so. Viel schöner ist der Holzweg, den wir jetzt bestreiten, nämlich Holzverblecht mit der Montipolka. Bitte.

0: Die Monte Polka war das von der Gruppe Hurzverblecht mit den Mitgliedern Emanuel Stocker, Lorenz Eibecker, Markus Hausmann, Florian Leitner, Markus Präsent und Stefanie Holzer. Emanuel, es ist ja eine interessante Kombination Hulz und Blech. Wie seid ihr auf das gekommen?
1: Ja, es war so. Wir haben eigentlich schon gespielt, unseren ersten Auftritt, und haben aber noch keinen Namen gehabt. Und dann sind wir mal zusammengesessen und irgendwie ist dann die Idee entstanden, mit was für einer Besetzung spielen wir eigentlich. Und dann Harfen, Harmonika, passt, Holz und der Rest Blech. Passt, das nehmen wir Holz verblecht.
0: Super gelungen, ja. Und zu welchen Anlässen kann man eigentlich so hören?
1: Du, ganz verschieden, also von Frühschoppen bis Konzerte, Kirchenkonzerte, Hochzeiten, sind wir eigentlich überall dabei.
0: Am Abend seid ihr wahrscheinlich gern unterwegs?
1: Ja, wenn es passt, natürlich, bleiben wir schon ein wenig.
0: Auch im Mondschein wahrscheinlich. Das ist das nächste Stickel, das wir jetzt für euch hören. Der Mondscheinige, viel Vergnügen.

0: So, und ich darf jetzt auf der Bühne die wahrscheinlich jüngste Hüttenwirtin Österreichs begrüßen, die Nina Miedl, 18 Jahre jung und Hüttenwirtin. Kommen wir da ein bisschen. Seit wann bist du Hüttenwirtin?
1: Ja, seit heuer. Ich mache das heuer das erste Mal. Ich habe bis Pfingstwochenende über schon Ofen gehabt und habe dann zwischenzeitlich noch fertig maturieren müssen. Und seit gestern bin ich täglich dort.
0: Genau, die Hütten darf man auch gern wissen. Die Greimhütten ist
1: ja,
0: das.
1: Genau.
0: Der Greim ist ja der Hausberg. Da schauen wir da hinten auf. Ein paar Schneereste sind noch oben. Aber wunderschön, mittlerweile auch der Sommer eingekehrt da. Und da hast du dich dafür entschieden. Warum wird der so ein junges Dirndl Hüttenwirtin?
1: Ja, mir taugt das eigentlich schon sehr mit den Leuten. Ich habe ein Praktikum gemacht am Wolfgangsee auf der Lerchenhütten und war dann voriges Jahr auf der Großlachterhütten. Und heuer hat sich das gut ergeben und jetzt bin ich auf der Greimhütten.
0: Auf der Greimhütten. Du, was, dein Applaus. Mit was machst du uns den Spaziergang da auf wie geschmackig? Was kriegt man bei dir alles?
1: Ja, mit einer guten Jausen oder mit einem Bratl. Wir machen eigentlich ziemlich viel selber. Die Mama dort direkt zum Markt und macht Butter und Steirerkäse und den gibt's dort auch.
0: Jetzt haben wir das auch. Viel Glück, alles Gute der jungen Greimhüttenwirtin. Ein Weintel wird es wahrscheinlich auch geben da oben. Darum schauen wir jetzt musikalischen Weinkeller mit der Weinkeller Polka vom Musikverein Althofen.

0: Zeltfeststimmung heute in Althofen. Ja, bei uns daheim hat es immer geheißen, wie ich nach der Bur war, entweder gehst zur Feuerwehr oder gehst zur Musi. Eine, die da beides macht, das ist die Dominika Fritz. Die ist sowohl bei der Feuerwehr dabei, als auch bei der Musi. Jetzt versucht sie, ob ich jetzt kann. Es sind so viele Leute da. Warte, da gehe ich vielleicht zurück, das geht sich aus. Das geht sich aus. Irgendwo da mitten treffen uns. Dominika, wie war das bei dir? Feuerwehr oder Musik hast du nicht entscheiden können, oder wie war das?
1: Ja, die Musik, die hat mir sowieso die Mama immer vorgelebt. Also das war vorgegeben, das ist gar nicht anders gegangen. Und mit 11, 12 Jahren, da wird man halt gefragt, magst du zur Feuerwehr gehen? Ich habe das bei meinem Bruder gesehen und habe mir gedacht, ja, das ist eine gute Idee. Und die Mama hat dann gesagt, ja, kannst du gerne machen. Aber wenn der Musikverein bei Floriani spielt, dann ist es ein Musikspielen.
0: Viel daheim bist du wahrscheinlich nicht, gell?
1: Nein, es ist schon viel Zeit, die da drauf geht, aber es ist eine schöne Zeit. Und es passt viel gut, weil mein Mann ist Gott sei Dank auch bei der Feuerwehr. Und dann kann man so auch ganz viel gemeinsame Zeit verbringen.
0: Das ist schön, gell? Ein Kommando, das gibt es sowohl bei der Feuerwehr als auch bei der Musik. Hauptach, gell?
1: Ja.
0: Genau. Dann würde ich sagen, du gehst einmal Platz nehmen, gemütlich, nichts Hauptacht stehen, schön gemütlich sitzen. Weil wir freuen uns jetzt auf den Hauptachtmarsch von Holzverblecht. Bitte sehr.

0: Einen waschechten Peter Dorfer, der über Steiermarks Grenzen weit hinaus bekannt ist, darf ich jetzt begrüßen. Karl Fussi, Geschäftsführer der Skigebiete Kreischberg und Lachtal und frisch gebackener Opa. Er hat gesagt, ich soll es nicht sagen, aber er wird sich dann erkenntlich sagen, der Karl. Karl, du bist ja selber lang bei der Feuerwehr da dabei gewesen.
1: Ja, ich war 37 Jahre aktiver Feuerwehrmann. Mit Leib und Seele dabei, aber irgendwann ist es beruflich nicht mehr ausgegangen. Aber im Herzen bleibt man immer ein Feuerwehrler.
0: Bei Einsätzen auch dabei gewesen?
1: Natürlich bei Einsätzen auch dabei, das gehört einfach dazu.
0: Sammeln gehen gibt es da ja auch, von Haus zu Haus gehen, ein sehr anstrengender Einsatz. Gibt es das bei euch da
1: auch? Gehört auch zu den Pflichten eines Feuerwehrmannes und ist manchmal fast anstrengender als ein Einsatz.
0: Kann man dir voll recht geben, Quadl. Jetzt ist es so, kaum jemand denkt jetzt am 14. Juni ans Skifahren. Du wahrscheinlich schon. Worauf dürfen sich denn die Skifahrer heuer freuen im Lachtal oder am Kreischberg? Gibt es was Neues in der nächsten Saison?
1: Nein, der Herr Bürgermeister hat gesagt, wir sind da in der schönsten Marktgemeinde der Steiermark und unweit von hier sind zwei der schönsten Skigebiete der Steiermark, wo natürlich auch wir im Sommerbetrieb haben. Es fährt am Lachtal die Sesselbahn, am Kreischberg die Gondelbahn. Aber natürlich denkt man im Sommer an den Winter und wir haben am Kreischberg wieder ein großes Projekt. Wir bauen eine neue Achtersesselbahn am Rosenkranz, also noch einmal einen Sprung in Qualität und Komfort für unsere Gäste aus nah und fern.
0: Der nächste Winter kann kommen, Karl Fussi, alles Gute für die nächste Saison. Und so weiß wie der Schnee am Kreischberg und am Lachtal, so weiß sind die Birken, die jetzt bespielt werden. Der Musikverein Althofen, die rauschenden Birken. Applaus

0: Die jüngste Hüttenwirtin haben wir heute schon begrüßt in Althofen. Und jetzt einen der ältesten Feuerwehrler im 85. Lebensjahr, seit 65 Jahren Mitglied bei der FF Peterdorf, der Edi Rauch. Herzlich willkommen, Edi. Servus. Edi, wie war das damals vor 65 Jahren, wenn du da zum Einsatz gefahren seid?
1: Na ja, da war halt einmal so eine Zeit, wo man noch keine Motorisierung gehabt. Da sind wir halt mit dir rausgefahren. Und das haben wir Mitternacht, haben die Rosenbiers aufstehen und den Wagen einsteigen. Und dann sind wir halt gefahren. Kalt war es, sauber. Und da kannst du halt heute mit der heutigen Zeit nicht vergleichen. Die hoffe, dass man das in der heutigen Zeit auch schätzen kann. Und auch sehr würdigen. Und das ist halt unsere Zukunft. Wir haben heute das Fest da und wir können alle glücklich sein.
0: Und bei den Einsätzen damals mit den Rosgeld, der Tüter da hat selber geschrien wahrscheinlich dazu, gell?
1: Ja, ja, da waren ja arme Pferde, hast du mir zurecken können im Winter, weil sie sind ja fast erfroren, so kalt war es.
0: Wunderbar. Und für die Übungen sind sie wahrscheinlich damals auch schon ein bisschen später ab und zu heimgekommen.
1: Ja, ja, man hat ja oft da wieder zusammengesessen und da hat man das müssen ja wieder runtertrinken und anstoßen. Und weiter geht's.
0: Der Edi, er wird heute ein bisschen länger da bleiben. Der Edi, ein Original hier. Heute ist ja auch Vatertag, meine Damen und Herren. Und für alle Väter gibt's jetzt von Holz verblecht ganz speziell Liebling, tanz mit mir. Bitte sehr.

Bei uns hier in Althofen wird heute noch weiter gefeiert. 100 Jahre FF Betterdorf und es geht dann weiter mit einem Umzug nach dem Frühschoppen. Ja, es wird gefeiert da im Zelt, es gibt was Gutes zum Essen, Heindl, alles Mögliche gibt's da. Und ich muss eins sagen, ich sollte wirklich nicht zu viel essen. Weil was mir mal passiert ist, das muss ich euch erzählen, habe ich schon öfter erzählt im Frühschoppen. War ich mal bei einem Geschäft in Graz unten, wo man Rolltreppen fahren kann. Und in dem Geschäft unten habe ich so geschaut ein bisschen. Kommen zwei Weiberler daher, um die 70 Jahre. Sagt die eine zu mir, entschuldigen Sie, sind seit der Wetterbauli vom Fernsehen? Habe ich es angeschaut und habe gesagt, das habe ich schon völlig gefragt. Geht sie zurück, komme ich zu der anderen und sage sie laut, siehst du mit sie, ich habe da gleich gesagt, der echte ist viel dicker. Und dann habe ich gewusst, ich muss mich ein bisschen reduzieren mit dem Essen. Ihr braucht euch nicht zurückhalten, wir feiern da weiter in Betterdorf. Darf mich aber jetzt schon bei meinem Frühschoppen-Team bedanken und zwar bei der Promotion Magdalena Steinacher, Tonmeister Bernhard Schmidt, assistiert von Hermann Weitlaner und Mattia Di Biasse. Und einer, der nicht weit hat, ist der Leiter der Übertragung, der Pauli Reicher, weil der wohnte da gleich in Oberwölz. Ja, und der andere Pauli, der Pauli Brates, der Wetterpauli, wünscht euch einen noch in jeder Hinsicht schönen Sonntag, jetzt mit dem Musikverein Althofen und dem Deutschmeister Regimentsmarsch. Viel Vergnügen!

0: Niedernsill liegt am Oberlauf der Salzach, westlich von Zell am See. Der Ort wurde im 12. Jahrhundert erstmals erwähnt. Eine gotische Kirche ist 1409 bezeugt. Dieser Kirchbau wurde aber bei einem katastrophalen Hochwasser 1798 verwüstet. Erst 70 Jahre später konnte sich der kleine Ort dann einen Ersatzbau leisten. Diese neuromanische Kirche brannte aber schon nach wenigen Jahren wieder ab und wurde dann in der heutigen Form wieder aufgebaut. Die jetzige Gestaltung des Innenraums stammt aus dem Jahr 1959, mit älteren Figuren, die zum Teil aus anderen Kirchen stammen. Geweiht ist die Kirche von Niedernsill der heiligen Lucia.
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2: Willkommen zum Mittagsjournal. Heute mit diesen Themen: Grazer Internist unter Missbrauchsverdacht, weiter Ringen um USA-Iran-Deal und bei Jugendlichen liegt zunehmend die Selbstdiagnose von psychischen Erkrankungen im Trend. Im Journalstudio begrüßt sie Tom Brandenberger. Schwere Vorwürfe gibt es gegen einen Arzt aus Graz. Wie die Kronenzeitung heute berichtet, soll der Internist in seiner Privatpraxis über Jahre Patientinnen sexuell missbraucht und heimlich nackt gefilmt haben. Das Landeskriminalamt ermittelt, Stefan Holzmeister berichtet.
3: Die Polizei hält sich heute bedeckt, will nicht zu viele Details zu dem Fall bekannt geben, aber sie sagt, ja, es stimmt, es gibt Ermittlungen gegen einen Grazer Arzt. Den entscheidenden Hinweis habe die steirische Polizei von einer ausländischen Behörde erhalten. Von wem genau, das wird wegen laufender Ermittlungen nicht genannt. Laut der Zeitung soll der Grazer Arzt mutmaßlich junge Frauen in seiner Privatordination sexuell missbraucht haben. Auch Videos soll er von den Genitalien der Frauen heimlich angefertigt haben. Untersucht wurden die Frauen unter dem Vorwand, dass das notwendig sei. Die Zeitung berichtete weiter, dass manche Fotos den Opfern noch nicht zugeordnet werden konnten. Heißt also, manche Frauen wissen gar nicht darüber Bescheid, dass ihr Intimbereich gefilmt wurde. Die Ermittlungen sind noch nicht abgeschlossen.
2: Ins Ausland. Die Bemühungen um den Abschluss eines Abkommens zur Beendigung des Krieges zwischen den USA und dem Iran gehen weiter. Von beiden Seiten hieß es zuletzt, man sei kurz vor einer Einigung. Eine Unterzeichnung sei noch an diesem Wochenende möglich. Doch das Regime in Teheran scheint sprichwörtlich auf den letzten Metern wieder unschlüssig zu sein. Mehr von Sarah Emler.
4: Katarische Unterhändler sollen nach Teheran gereist sein. Es geht wenig überraschend um das Abkommen zwischen dem Iran und den USA. Nach zunächst positiven Signalen aus Teheran rudert das Regime nun doch zurück. Die Bedingungen müssten nochmals geprüft werden, heißt es. Neben der Öffnung der Straße von Hormus soll auch die bis jetzt fragile Waffenruhe um weitere 60 Tage verlängert werden und eine Möglichkeit schaffen, um über das iranische Atomabkommen zu verhandeln. Die Grenze Israel-Libanon werde nicht genannt. Es sind vor allem die Hardliner, die sich daran sträuben. Passend dazu gehen ihre Unterstützer aus Protest auf die Straße. US-Präsident Donald Trump möchte heute unterzeichnen. Auch Vermittler Pakistan geht davon aus. Ob die Unterhändler aus Katar das Regime in Iran schlussendlich überzeugen können, wird sich zeigen.
2: Vor einem gefährlichen Trend unter Jugendlichen warnen jetzt Fachleute. Immer mehr junge Menschen informieren sich im Internet über psychische Gesundheit und suchen nach einer sogenannten Wunschdiagnose. In vielen Fällen geht es um ADHS. Gabi Konrad berichtet.
5: Bei einer aktuellen Umfrage unter 93 Psychologinnen und Psychologen österreichweit sagt mehr als die Hälfte, der Trend Wunschdiagnose aus dem Internet nehme stark zu. Besonders häufig geht es um ADHS, sagt die Psychiaterin Jutta Leth.
6: Beim ADHS ist es sozusagen ein Erklärungsmodell dafür, warum ich zum Beispiel in der Schule nicht vom Fleck komme, ja, und mich nicht konzentrieren kann. Und dann ist es natürlich irgendwie, glaube ich, auch ganz gut zu sagen, naja, ich habe eine Krankheit, ich kann ja gar nicht.
5: Eine seriöse Abklärung sei wichtig, aber aufwendig und komplex. Erhalten Betroffene nicht das gewünschte Ergebnis, sei der Frust oft groß. Fachleute fordern, das Phänomen Wunschdiagnose in der Aus- und Weiterbildung stärker aufzugreifen, um besser reagieren zu können.
2: Nach dem Femizid in einer Schule in Saufkirchen an der Pram in Oberösterreich wird heute bei einem Treffen von Vertretern der Bildungsdirektion, des Lehrpersonals und der Gemeinde beraten, ob die Schule morgen geschlossen bleibt oder nicht. Die Schulgemeinschaft wird von der Krisenhilfe Österreich und Schulpsychologen betreut. Und bei der Fußball-WM in Amerika hat Australien einen 2:0 Auftaktsieg über die Türkei gefeiert. Schottland schlägt Haiti mit 1:0 und Rekordweltmeister Brasilien kommt gegen Marokko nur zu einem 1:1. Heute steigt Deutschland ins Turnier ein, ab 19 Uhr gegen WM-Neuling Curaçao. Das war ein Mittagsjournal mit Tom Brandenberger. Und jetzt zum Wetter.
7: Bis Mitte kommender Woche bleibt es noch recht wechselhaft, dann bringt ein kräftiges Hoch eine Hitzewelle, die zumindest bis zum kommenden Wochenende andauert. Die aktuellen Meldungen der Landeshauptstädte: Wien und St. Pölten stark bewölkt 20 Grad, Eisenstadt stark bewölkt 23, Linz wolkig 19 Grad, Salzburg stark bewölkt 16, Innsbruck stark bewölkt 25 Grad, Bregenz wolkig 23, Graz stark bewölkt 21 sowie Klagenfurt wolkig 24 Grad. Heute Nachmittag gibt es eine unbeständige Mischung aus dichten Wolken, Sonne und ein paar Regenschauern. Vom Unterinntal bis ins Mariazellerland ist es dabei überwiegend bewölkt, die längsten sonnigen Phasen gehen sich ganz im Westen und im Süden aus. Gerade hier von Kärnten bis ins Südburgenland bilden sich aber ein paar Gewitter und die können heftig sein mit Hagel. Bei teils kräftigem Nordwestwind erreichen die Temperaturen heute von Nord nach Süd 18 bis 28 Grad. Morgen Montag dann nur 17 bis 25 Grad, sonst ändert sich wenig. Sonne und Wolken wechseln mit kurzen Regenschauern und speziell im Süden gehen einzelne Gewitter nieder. So viel zum Wetter von Michael Mattern.
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1: Es ist 12.30 Uhr im Nachrichtenstudio. Christopher Iwanschitz, allen Vätern alles Gute zum Vatertag. Und das sind heute unsere Themen. Neophyten gefährden die Natur und breiten sich aus. Mit Aktionstagen wird den gebietsfremden Pflanzen der Kampf angesagt. Der Teamchef bleibt, Ralf Rangnick, verlängert beim ÖFB. Und das Wetter heute sonnig, aber auch hin und wieder windig.
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1: Mit interner Kritik sieht sich aktuell der Landesparteiobmann der FPÖ Alexander Petschnick konfrontiert. Der zweite Landtagspräsident Johann Schürz sagt gegenüber der Kronenzeitung, Petschnick mache als Nationalratsabgeordneter zwar einen guten Job, kritisiert aber die Landesarbeit Petschnicks und spricht gegenüber der Kronenzeitung von fehlenden Initiativen, vor allem in den Bereichen Organisation und Jugend. Petschnick selbst wollte auf APA-Anfrage keine Stellungnahme dazu geben. Bei den internen Debatten dürfte es sich aber um Vorboten des Landesparteitags handeln, der im Oktober ansteht und bei dem auch der neue Landesparteichef gewählt wird. Die Neophyten, sie verändern nicht nur Österreichs Gärten, die eingeschleppten Pflanzen schaden oft auch der heimischen Vegetation und können Allergien auslösen. Besonders bekannt unter den Neophyten ist das Ragweed. Den Aliens der heimischen Pflanzenwelt quasi wird nun bei Aktionstagen mit Aktionstagen der Kampf angesagt. Stefan Schinkowitsch war gestern für uns bei einem dieser Tage in Oberwart dabei.
3: Es wird gemäht, geschnitten und gerecht. Außerhalb von Oberwart entfernen Naturschützer und Naturschutzorgane den eingeschleppten japanischen Staudenknöterich, der sich in den vergangenen Jahrzehnten rasant vermehrt hat und der heimischen Vegetation schadet, sagt Landeshauptmann-Stellvertreterin Anja Haider-Wallner von den Grünen.
4: Ich habe das Gefühl, bei den Aktionstagen, da backen alle an und sind voll dabei und sehen auch den Sinn drinnen, weil wir haben da ein sehr sensibles Naturschutzgebiet daneben. Es geht darum, dass man das freihält von Neophyten, von invasiven Neophyten, damit nicht alles, was da an wertvollen Pflanzen ist, verdrängt wird. Aber ja, nach außen hin gibt es auch Stimmen, die sagen, das bringt eh alles nichts mehr, das muss man einwachsen lassen. Ich finde gerade die Aktionstage zeigen, es bringt was, wenn viele Hände anpacken.
3: Mit derartigen Aktionstagen soll die Bevölkerung aufgerufen werden, Neophyten zu entfernen, damit sie sich nicht weiter ausbreiten, so Haider-Wallner. Geplant ist es in Zukunft, die Aktionstage auszuweiten und landesweit zu organisieren.
1: Ralf Rangnick bleibt Teamchef von Österreichs Fußballern. Der Deutsche hat gestern Abend seinen Vertrag mit dem ÖFB bis 2028 verlängert und damit dem AC Milan abgesagt. Sein Verbleib hat sich monatelang hinweggezogen und war offenbar auch eine Bedingung geknüpft. Sein Trainerstab sollte bleiben und auch das zu verbesserten Konditionen, wie der Deutsche selbst sagt.
5: Das ist jetzt der Fall, das ist jetzt auch klar, auch so, dass man sagen kann, dass auch die mit allem, was da jetzt besprochen worden ist, absolut zufrieden sind. Und alles, was die letzten 4 Jahre passiert ist und was sich entwickelt hat, ist zu 50% mindestens die Arbeit meines Mitarbeiterstabes. Und deswegen kann ich jetzt hier auch sitzen und sagen, mit einem richtig guten Gefühl, das ist die richtige Entscheidung.
1: So Rangnick, ÖFB-Boss Josef Pröll, der ist natürlich zufrieden, dass die Vertragsverlängerung geklappt hat und spricht von einem wichtigen Schritt, vor allem im Hinblick auf das kommende Spiel am Mittwoch gegen Jordanien.
6: Das ist ein wichtiges Signal am Beginn dieser Weltmeisterschaft und es geht um sein Bekenntnis zu Österreich.
1: So auch der ÖFB-Aufsichtsratsvorsitzende Josef Pröll. Und damit noch zum Wetter, das bringt heute am Vatertag dichte Wolken, etwas Sonne und die wechseln sich ab. Vor allem im Mittel- und Südburgenland können sich Regenschauer und Gewitter bilden. Im Norden frischt der Nordwestwind auf, die Temperaturen erreichen 20 bis 25 Grad. Teils heftige Gewitter kann es heute Nacht im Süden geben, die Temperaturen morgen dann etwas kühler als heute.
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1: Im Nachrichtenstudio begrüßt sie Tom Brandenberger. Die Schweizerinnen und Schweizer haben heute darüber abgestimmt, ob die Einwohnerzahl ihres Landes auf 10 Millionen begrenzt werden soll. Der entsprechende Vorschlag der rechtspopulistischen Schweizerischen Volkspartei SVP, der sich gegen angeblich zu viele Ausländer in der Alpenrepublik richtet, spaltet das Land. Vor kurzem haben die Wahllokale geschlossen. Bettina Brendergast ist in der Schweiz. Bettina, gibt es schon erste Ergebnisse?
2: Aus Basel-Stadt liegt das erste aussagekräftige Zwischenresultat vor. Da haben mehr als 73% gegen die Initiative gestimmt. Ein klares Nein aus einer bevölkerungsreichen Region, und ein Nein zeichnet sich jetzt auch in den Hochrechnungen ab. Das dürfte eine enorme Erleichterung für die Schweizer Bundesregierung sein. Sie hatte von Anfang an gewarnt, dass die Initiative der rechtskonservativen SVP massive wirtschaftliche Folgen hätte. Abkommen wie Schengen und Dublin mit der EU hätten gekündigt werden müssen und die Schweiz hätte sich sicherheitspolitisch und wirtschaftlich in Europa isoliert, so die Gegner der Initiative. Der Abstimmungskampf war erbittert, aber am Ende dürfte, so wie es aussieht, die Angst vor weniger Wohlstand und Sicherheit gesiegt haben.
1: Die Schweizer dürften also eine Begrenzung der Einwohnerzahl in ihrem Land ablehnen. Danke, Bettina Brendergast. Großbritannien hat einen mutmaßlichen Tanker der russischen Schattenflotte im Ärmelkanal gestoppt. Premierminister Starmer spricht von einem Schlag gegen Russland. Spezialkräfte enterten das Schiff in einer 6 Stunden langen Operation. Der Tanker wird nun vor der britischen Südküste festgehalten. Mit einer neuen Personalstrategie will Bildungsminister Wiederkehr von den NEOS den Anteil qualifizierter Lehrkräfte an Österreichs Schulen erhöhen. Hintergrund ist, dass derzeit nur etwas mehr als jede zweite neu eingestellte Lehrkraft auch vollständig ausgebildet ist. Annabella Mini berichtet.
3: Laut Bildungsministerium liegt der Anteil qualifizierter Lehrkräfte bei Neuanstellungen derzeit bei rund 56%. Bis nächstes Jahr sollen es 65% sein, bis 2030 sogar 80. Gleichzeitig sollen weniger Lehramtsstudierende bereits während ihrer Ausbildung unterrichten dürfen. Künftig soll dafür zumindest ein Bachelorabschluss Voraussetzung sein. Wer als Lehrkraft einsteigt, soll außerdem innerhalb von 8 Jahren den Master abschließen. Auch Quereinsteiger sollen weiterhin eine wichtige Rolle spielen. Sie machen derzeit 12% der Neuanstellungen aus und sollen künftig auch an Volksschulen verstärkt eingesetzt werden. Ganz ohne Sonderverträge werde es laut Bildungsministerium auch in Zukunft nicht gehen. Wenn kurzfristig zusätzliche Lehrkräfte gebraucht werden, dann müsse das Schulsystem flexibel reagieren können. Insgesamt rechnet man aber damit, dass sich die Personalsituation in den kommenden Jahren schrittweise verbessert.
1: Ein Grazer Internist soll Patientinnen in seiner Privatordination über Jahre hinweg sexuell missbraucht und heimlich gefilmt haben. Das hat die Polizei bestätigt. Laut Kronenzeitung wurden zahlreiche Fotos und Videos sichergestellt. Die Ermittlungen laufen. Der Arzt bestreitet die Vorwürfe. Das waren die Nachrichten mit Tom Brandenberger. Und jetzt zum Wetter.
4: Ab Mitte kommender Woche kommt eine Hitzewelle auf uns zu mit Temperaturen um und über 30 Grad. Bis dahin ist es aber noch ziemlich unbeständig und nur mäßig warm. Die aktuellen Meldungen der Landeshauptstädte: Wien und Eisenstadt stark bewölkt 22 Grad, St. Pölten und Linz stark bewölkt 19, Salzburg stark bewölkt 16 Grad, Innsbruck stark bewölkt 27, Bregenz und Klagenfurt wolkig 24 sowie Graz stark bewölkt 22 Grad. Heute Nachmittag wechseln Sonne und dichte Wolken mit ein paar Regenschauern. Am längsten sonnig ist es dabei ganz im Westen und im Süden Österreichs. Zwischen Kufstein und Mariazell lockert es dagegen nur zeitweise auf. Von Kärnten bis ins Südburgenland bilden sich in den nächsten Stunden einige Gewitter und die können heftig ausfallen mit Hagel. Bei teils kräftigem Nordwestwind erreichen die Temperaturen heute von Nord nach Süd 18 bis 28 Grad. Morgen Montag dann nur 17 bis 25 Grad, sonst ändert sich wenig. Sonne und Wolken wechseln mit kurzen Regenschauern und vor allem im Süden gehen einzelne Gewitter nieder. So viel zum Wetter von Michael Mattern.
5: Gute Fahrt, der Radio Burgenland Verkehrsservice um kurz nach 13 Uhr im Burgenland. Alles frei, weiter nach Niederösterreich. A2 Südautobahn Richtung Graz zwischen Krumbach und Zöbern. 10 Minuten Zeitverlust wegen einer Baustelle. Und ebenfalls eine Baustelle beschäftigt uns in der Steiermark. A2 Südautobahn Richtung Wien zwischen Graz West und Graz Ost. Da dauert es auch 10 Minuten länger.
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7: Ja, Papa wird's schon richten.
5: Ah ja, da war ja was. Liebe Papas da draußen, hoffe, ihr werdet heute mal richtig verwöhnt am Vatertag. Alles Liebe, genießt euren Tag und wir verwöhnen sie mal musikalisch. Mit Elton John oder den Beatles. Oder jetzt gleich mit einer wunderschönen Nummer von Bill Withers, Just the Two of Us. Einen angenehmen Sonntagnachmittag wünsche ich. Freue mich auf die kommenden Stunden mit Ihnen.

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0: kleine Millionenshow-Frage zum heutigen Tag. Hat den Vatertag A. ein Mann oder B. eine Frau erfunden? Braucht man den Telefonjoker? In diesem Fall wäre ich das. Die richtige Antwort lautet B. Eine Frau, eine Amerikanerin, hat sich für einen besonderen Ehrentag für ihren alleinerziehenden Vater eingesetzt. Er hat 6 Kinder alleine großgezogen. Und auch wenn der Vatertag etwas im Schatten des Muttertags steht, die Väter haben sich doch schon einen Ehrentag verdient, oder? Was hat Ihnen denn Ihr Papa so alles mit auf den Weg gegeben?
1: Der Zusammenhalt in der Familie, würde ich sagen. Also er hält uns immer zusammen und er ist immer für uns da.
2: Überhaupt früher die Erziehung, nicht, dass man für die Familie da ist.
3: Das Radfahren ist hinten heute. Das sind aber so diese Gedanken, was da halt immer wieder bleiben, nicht? Dass er halt hinter uns gestanden ist.
4: Und manieren, das nehme ich heute noch mit.
5: Ehrgeizig zum sein, weil er ist halt schon ein Mensch, der, wenn er sich was vornimmt, egal wie, er schafft es auch. Und das finde ich halt toll und das habe ich mir von ihm beibehalten.
6: Aufbauen, Umzug, Möbeln aufbauen, solche Sachen, ja. Grün, das Klassische.
7: Er war immer für uns arbeiten, er war immer für uns da. Beste Papa der Welt.
0: Und ob Sie nun das Fahrradfahren oder doch das Grillen vom Papa gelernt haben, heute sagen wir mal Danke. Auch an die Großväter, und zwar mit SDS.

0: Einst ist er als Phantom der Oper auf der Bühne gestanden, aber Alexander Göbel kann auch aus der Pop. Sisyphus auf Radio Burgenland am Sonntagnachmittag, 13.30 Uhr. Hier sind die Nachrichten aus dem Burgenland.
1: Mit Christopher Iwanschitz. Mit interner Kritik sieht sich FPÖ-Landesparteiobmann Alexander Petschnik konfrontiert. Der zweite Landtagspräsident Johann Schürz von der FPÖ kritisiert gegenüber der Kronenzeitung Petschniks Arbeit im Land, spricht von fehlenden Initiativen, vor allem in den Bereichen Organisation und Jugend. Petschnik selbst wollte auf APA-Anfrage heute keine Stellungnahme dazu abgeben. Ab morgen gibt es auf der Südosttangente in Wien Sperren und Umleitungen in der Nacht, und zwar wegen Sanierungsarbeiten am Knoten Prater. Betroffen sind vor allem Verbindungen zur A4, das betrifft also auch burgenländische Autofahrer. Die Arbeiten sind Teil der Generalsanierung der Südosttangente und sollten dann im Sommer abgeschlossen sein. Und zum Sport: Im unteren Playoff der Tennis-Bundesliga feiern Eisenstadts Männer einen 6:3-Sieg gegen den UTC Steyr und machen damit einen großen Schritt Richtung Klassenerhalt. Bad Sauerbrunn hat das Halbfinale erreicht und bestreitet dieses dann Ende Juni. Und jetzt zum Wetter.
0: Die Sonne, die macht wohl gerade ein kleines Sonntagsmittagsschläfchen. Die Wolken überwiegen. Im Südburgenland können Regen und gewittrige Schauer runtergehen. Im Norden ist es eher wieder der kräftige Wind. Der Thema ist heute bei bis zu 25 Grad. 13.31 Uhr, der Radio Burgenland Verkehrsservice. Es sind uns keine Störungen gemeldet worden. Gute Fahrt weiterhin.
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0: Edmund, Legende auf Radio Burgenland am heutigen Vatertag. Und vielleicht sind ja ein paar schon beim Frühschoppen.
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0: Seit 11 Uhr schon läuft der große Brass-Frühschoppen auf Schloss Tabor. Und für kurz entschlossen, ich denke schon, da könnte schon noch ein bisschen laufen, auch um diese Zeit. Auf Burg Schleining startet in Kürze um 14 Uhr eine Kinderführung. Wie haben die Menschen vor 100 Jahren im Burgenland gelebt? Oder was wurde gegessen? Wie hat man gefeiert, gearbeitet? All das und noch viel mehr erfährt man bei der Führung anno dazumal. Ein Tag der offenen Tür findet heute beim Bio-Bienenbauernhof Schmidt in Moschendorf statt. Da gibt es auch spannende Führungen. Die nächste beginnt um 14 Uhr. In Ebau wird Theater gespielt. Die kleine Welt heißt das Volksstück von Franz Gischel, das die Theatergruppe Theater grenzenlos heute spielt. Und zwar im Kutscherhof des Wasserschlosses, Beginn um 20 Uhr. Und morgen ist einiges los im Lucky Town in Groß-Petersdorf. Ab 17 Uhr stehen da Reggae Marion Band auf der Bühne. Es gibt eine Western-Modenschau und es gibt einen Line-Dance-Workshop. Klingt nach jede Menge Spaß.
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2: Im Nachrichtenstudio begrüßt sie Tom Brandenberger. Finanzminister Markus Marterbauer von der SPÖ verteidigt sein Doppelbudget gegen Kritik. Die Verteilungswirkung von Maßnahmen wie höhere Arbeitslosenversicherungsbeiträge für Niedrigverdiener sei zwar grundsätzlich negativ, insgesamt sei die Verteilungswirkung des Budgets aber durchaus in Ordnung, so Marterbauer in der TV-Pressestunde. Und auf die Frage, warum die Regierung nicht mehr einspare, um weniger Zinsen für die Staatsschulden zahlen zu müssen:
3: Die Zinszahlungen sind ein Problem, weil die fressen einen Teil unserer Steuereinnahmen weg, die wir für Sinnvolleres verwenden könnten. Nur die Zinszahlungen basieren ja auf den Defiziten der Vergangenheit. Drum versuche ich ja, das Defizit jetzt massiv zurückzuführen in diesen vier Schritten, die ich genannt habe, um das Wachstum der Zinsausgaben nicht zu stark werden zu lassen, weil ich es wirklich als Problem ansehe. Auf der anderen Seite stehe ich sicher nicht für eine Schocktherapie. Also manche Akteure wollen, dass wir von 5,5% am BIP sofort auf null gehen mit einem drastischen Sparkurs, wo wir mit der Axt in den Sozialstaat hineinschlagen oder in die Bildungspolitik hineinschlagen oder das Gesundheitssystem zerstören. Aber dafür stehe ich klarerweise nicht zur Verfügung. Das ist ja völlig klar,
2: sagt Finanzminister Marterbauer in der TV-Pressestunde. Die Schweizer haben eine strikte Begrenzung der Einwohnerzahl abgelehnt. Hochrechnungen zufolge dürfte der Vorschlag der rechtskonservativen Schweizerischen Volkspartei, die Bevölkerung bis 2050 auf 10 Millionen Menschen zu deckeln, scheitern. Bei einem Ja zu der Initiative hätte die Schweiz Abkommen wie Schengen und Dublin mit der EU kündigen müssen. Nach Angriffen der libanesischen Hisbollah-Miliz auf den Norden Israels hat die israelische Luftwaffe erneut Vororte der libanesischen Hauptstadt Beirut angegriffen. Es seien Terrorziele der Hisbollah beschossen worden, heißt es in einer Mitteilung der Regierung. Auf TV-Bildern sind hohe Rauchwolken zu sehen. Bereits gestern hatte die israelische Armee die Menschen in 29 Orten im Süden des Libanon dazu aufgerufen, sich wegen geplanter Angriffe in Sicherheit zu bringen. Beim Formel 1 Grand Prix in Barcelona startet heute George Russell aus der Pole Position. Damit könnte auch die Siegesserie seines Teamkollegen Kimi Antonelli reißen, Gerhard Brasker.
4: Ja, fünfmal war zuletzt der 19-jährige Kimi Antonelli der Sieger und auch den sechsten Streich hat der Jungstar von Startplatz 3 nicht abgeschrieben.
5: Yeah, I mean, we'll try to get a good start and then for sure we'll try to make the best use of the toe.
4: Allerdings weiß George Russell, dass er heute die Pole Position unbedingt ins Ziel bringen muss, wenn er in der Weltmeisterschaft noch irgendwie mitmischen will. Aber Russell fühlt sich bereit für ein interessantes Rennen.
5: Yeah, I think it's going to be an interesting race, but I feel ready.
4: Und im Mercedes Sandwich, da wittert auch Lewis Hamilton von Startplatz 2 im Ferrari seine Möglichkeit.
6: But we're in a good position to be able to fight for tomorrow, so we have a race.
4: Wohl nur Außenseiterchancen hat Lando Norris, der Weltmeister von Startplatz 4.
2: Start ist um 15 Uhr, ORF 1 überträgt live. Das waren die Nachrichten mit Tom Brandenberger. Und jetzt zum Wetter.
7: Bei oft kräftigem Westwind ist es heute Nachmittag wechselnd bewölkt, zeitweise sonnig mit den längsten sonnigen Phasen nördlich der Donau und ganz im Westen. Im Bergland ziehen einige Regenschauer durch und von Kärnten bis ins Burgenland bilden sich einzelne, eventuell heftige Gewitter, derzeit blitzt es im Jogelland. Die Temperaturen sind sehr unterschiedlich, nur 14 Grad aktuell in Mariazell, 29 dagegen in Dellach im Trautal. Morgen Montag dann maximal 17 bis 25 Grad und dazu erneut eine windige Mischung aus Sonne, Wolken, kurzen Schauern und einzelnen Gewittern. So viel zum Wetter von Michael Mattern.
8: 14.03 Uhr der Radio Burgenland Verkehrsservice mit einer Meldung für die Steiermark. A2 Südautobahn Richtung Klagenfurt am Knoten Graz West ist nach einem Unfall nur der Überholspur frei. Der Streckendienst ist aber schon auf der Zufahrt. Im Burgenland kommen Sie überall gut voran.
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8: Der Kurt aus Oldendorf war gestern beim Grillhit erkennen der absolut schnellste. Er hat sich damit nicht nur einen Sack Grillkohle für seine heutige Grillage geholt. Nein, er ist auch mit im Lostopf um die 2000 Euro schwere Radio Burgenland Grillparty, um die es Ende nächster Woche geht. Der heutige Grillhit, der klingt so. Kennen Sie St. Elmo's Fire von John Parr? Noch ist er nicht gelaufen. 026 82 646 00. Wenn Sie ihn in voller Länge hören, schnell anrufen und mit dabei sein im Rennen um die große Radeburgenland-Grillsause. Schönen Sonntag.

Mädchenbands müssen nicht unbedingt aus Großbritannien kommen, wie die Spice Girls oder die Sugar Babes. Zebra war ein sehr erfolgreiches österreichisches Mädels-Trio Ende der 90er Jahre. Radio Burgenland hier am Vatertag und einen berühmten dreifachen Papa gibt's jetzt. Josie Prokopetz.

0: Na, was ist da?
1: Da gibt's den Trick mit dem Hüftknick.
2: Linkes Bein nach rechts ein Stück.

0: Einer der großartigsten Soul-Songs aller Zeiten, oder? Marvin Gaye und Tammy Terrell, Ain't No Mountain High Enough, am Sonntagnachmittag auf Radio Burgenland, wo wir uns jetzt dem Zeiger widmen. Und zwar nicht dem auf der Uhr, sondern Zeigerpflanzen. Die zeigen uns an, was mit der Umwelt so los ist. Eine davon stellt unsere Kräuterhexe Uschi Zezelitsch heute im TV-Magazin Natur im Garten am späteren Nachmittag in ORF 2 vor, das Gänsefingerkraut.
1: Das Gänsefingerkraut ist gleichzeitig eine Zeigerpflanze, dort wo der Boden sehr verdichtet und lehmig ist. Und früher gab es mehr Gänseweiden. Und die haben natürlich ihre Weide ordentlich zusammentrampelt. Und dort ist dieses Gänsefingerkraut vermehrt aufgetaucht. Daher der Name, eine von 500 Fingerkrautpflanzen. Es gibt noch einen anderen sehr hübschen Namen für diese Art, nämlich das ist der englische Silverleaf.
0: Ja, der Name sagt ja schon alles, da geht es wahrscheinlich um die Farbe.
1: Das kann man gleich erkennen, wenn man das Blatt umdreht, ist es silbrig auf der Hinterseite und das haben die Iren früher benutzt, um Wege und man erzählt sich sogar Schätze zu kennzeichnen. Weil wenn es eine mondhelle Nacht ist und das Licht auf dieses silbrige Blatt scheint, dann fällt's auf. Finde ich auch sehr schön. Abgesehen davon wird es in Irland auch als Tiermedizin verwendet. Bauern kochen dieses Kraut in Milch und dann kriegen sie Rinder und Schafe, wenn sie Koliken haben. Aber natürlich auch wir nutzen Gerbstoffe und entzündungshemmende Eigenschaften. Und ich mache damit passend für den Vatertag ein Rasierwasser.
0: Na da schau her. Und Karl Ploberger nimmt uns auf einen Abstecher in die steirische Gemeinde St. Bartholomä mit, wo es ein besonders exotisches Pflanzenparadies gibt. Eine Art Little Hawaii mit mehr als 120 Palmen.

0: vom King of Rock'n'Roll Elvis Presley geht's um 15:30 direkt weiter hier auf Radio Burgenland zu den Schlagzeilen aus dem Burgenland.
1: Mit Christopher Iwanschitz einen schönen Nachmittag. Bei Aktionstagen organisiert vom Land- und Naturschutzorganen werden Neophyten aus der Natur entfernt. Neophyten wie etwa Ragweed oder das japanische Knöterich. Sie schaden der Verdränglichen und verdränglichen die heimische Vegetation und können Allergien auslösen, sagt Landeshauptmann-Stellvertreterin Anja Heider-Wallner von den Grünen, die auch bei den Aktionstagen unter anderem bei jenem in Oberwart dabei war. Der heutige Vatertag ist auch ein Feiertag für die heimische Wirtschaft, ein wichtiger Umsatzbringer, vor allem für den Handel. Rund 6 Millionen Euro werden ausgegeben im Burgenland. 52% der Burgenländer haben angegeben, Geschenke zu kaufen, hauptsächlich im stationären Handel. Und zum Sport: beim Beachvolleyballturnier in Kroatien spielt Lorenz Petutschnik aus Bad Sauerbrunn mit Partner Philipp Spona heute um Platz 3. Petutschnik und Spona haben gestern das Halbfinale erreicht, unterliegen dort dann aber dem Duo Weber-Hilbert aus Luxemburg. Schon jetzt ist es aber das beste Ergebnis für Petutschnik seit 2026. Und jetzt zum Wetter.
0: Danke, Papa Christopher. Lutzmannsburg meldet leichten Regen heute bei 19 Grad. Bernstein etwas stärkeren, da hat es 17 Grad im Moment. In Eisenstadt ist sie gerade draußen ein bisschen, die Sonne. Ansonsten überwiegen Wolken, Regenschauer und Gewitter sind jederzeit möglich. Im Norden weht kräftiger Wind, bei heute noch bis zu 24, vielleicht sogar 25 Grad. 14.31 Uhr, der Radio Burgenland Verkehrsservice im Burgenland, alles frei, Steiermark, A2 Südautobahn Richtung Klagenfurt. Am Knoten Graz West ist nach einem Unfall nur die Überholspur frei, der Streckendienst ist aber schon auf der Zufahrt. Gute Fahrt.
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0: Diese Melodie vergisst man nicht. Herman's Hermits, No Milk Today am heutigen Vatertag hier auf Radio Burgenland. Steht vielleicht eine kleine Grillerei an heute, ne? Vielleicht grillt ja ausnahmsweise mal die Mama oder der Sohnemann. Unverzichtbar in jedem Fall beim Grillen ein Beistelltisch daneben. Da kann man dann alles beiseite legen. Super praktisch, sagt auch Grillliebhaber und Grillstore-Manager Richard Tikowski.
1: Irgendwann geht da der Platz aus. Ne? Einmal grillst, dann hast du einmal einen Stress, weil irgendwas brennt. Dann musst du mal auf die Krachen die Zangen weglegen. Wo legst du das hin? Am Grill, zerkratzt du nachher die Oberfläche vom Grill. Grill ist beschädigt, bist selber nachher brennhaß. Ne? Nimmst einfach ein Beistelltischerl, da hast du neben deinen Platz, dein Abstelltischerl zum Schneiden, das Schneidbrett drauf und somit bist du einfach immer an der sicheren Seite.
0: Ja, aber Tischerl ist nicht gleich Tischerl. Es gibt viele Möglichkeiten vom perfekten Beistelltisch.
1: Von den Beistelltischerl an sich gibt es ja doch einige Varianten. Die einen haben sie ja gern geschlossen, damit man die ganzen Zubehörteile nicht sieht. Klar gibt es auch immer Abstelltischerl, was unten offen sind. Ist halt dann vorteilhafter für gewisse Gasflaschen. Wichtig ist einfach nur, du musst mit dem auskommen, was du kaufst im Endeffekt.
0: Na dann, Mahlzeit, gutes Gelingen und nicht vergessen. Das ist unser heutiger Grillhit. John Parr mit seinem Elmer's Fire in voller Länge hören, anrufen und um eine Grillparty für 20 Personen im Wert von 2.000 Euro mit dabei sein.
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0: Die Mamas und die Papas am heutigen Vatertag hier auf Radio Burgenland. Passt ja wunderbar. Gleich noch Musik von Johnny Hates Jazz, Ace of Base und das ist Onkel Udo.
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1: Im Nachrichtenstudio begrüßt sie Tom Brandenberger. Heute ist Vatertag. Für den Dachverband Männer, Burschen und Väterarbeit Österreich ist das ein willkommener Anlass, um mehr Gleichstellung in der Kinderbetreuung zu fordern. Denn nach wie vor ist diese zwischen Müttern und Vätern extrem ungleich verteilt. Im Schnitt geben Frauen 400 Tage in Karenz, Männer nur 9. Veronika Mauler berichtet.
2: Für eine gute Bindung zwischen Kind und Vater ist die erste Zeit entscheidend, sagt Erich Lehner vom Dachverband Männer, Burschen und Väterarbeit.
3: Das beginnt, dass sie Geburtsvorbereitung machen, dass sie dann den Papamonat haben und auch Karenz haben.
2: Aktuell bleibt aber nicht einmal 1% der Väter länger als ein halbes Jahr in Karenz. Während jede zweite Frau in Teilzeit arbeitet, ist es bei den Männern nur jeder 7.
3: Daher wäre es auch notwendig, dass man genau bei den Betrieben ansetzt, dass die Vereinbarkeit von Beruf und Familie für Männer fördern und strukturell unterstützen.
2: Der Dachverband der Männer, Burschen und Väterarbeit fordert unter anderem ein Karenzsystem, das Partnerschaftlichkeit ermöglicht. Das derzeitige setze finanzielle Fehlanreize und dränge Paare oft ungewollt in traditionelle Rollen zurück.
1: Finanzminister Markus Marterbauer von der SPÖ verteidigt sein Doppelbudget gegen Kritik. Die Verteilungswirkung des Budgets sei durchaus in Ordnung, sagte er in der TV-Pressestunde. Er unterstrich, dass er jedenfalls nicht für eine Schocktherapie zu haben sei, bei der mit der Axt in das Sozialsystem geschlagen werde. Kurz vor Beginn des G7-Gipfels in Frankreich wollen heute in Genf zahlreiche Demonstranten auf die Straße gehen, um gegen die Politik der 7 mächtigen Industrienationen zu protestieren. Die Proteste finden in Genf statt, weil dort ab morgen die Teilnehmer des Gipfels eintreffen. Die Polizei rechnet mit bis zu 50.000 Teilnehmern. Es gibt drastische Sicherheitsvorkehrungen. In Wien sind gestern Mittag ein E-Scooter und ein Auto kollidiert. Auf dem E-Scooter waren zwei Burschen unterwegs, 12 und 14 Jahre alt. Die Schuldfrage wird erst geklärt, doch schon jetzt gibt es verwaltungsrechtliche Anzeigen, und zwar auch gegen die Mütter der beiden Burschen. Evelyn Kanya berichtet.
4: Die Burschen verstoßen gegen zahlreiche Vorschriften. Sie fahren zu zweit, der Jüngere ohne Helm, mit einem E-Scooter, der nicht den Bestimmungen entspricht. Und sie sind für all das zu jung. Unabhängig von der Unfallschuldfrage werden daher die obsorgeberechtigten Mütter angezeigt. Polizeisprecherin Anna Gutt.
5: Da gab es verwaltungsrechtliche Anzeigen, weil die beiden es den Kindern ermöglicht haben, auf einer öffentlichen Straße ohne Aufsicht einer Person, die das 16. Lebensjahr vollendet hat, zu fahren.
4: Die Mutter des 14-Jährigen wird auch angezeigt, weil es ihr Scooter ist und dieser über 60 km/h fahren kann. Erlaubt wären 25. Auch ihr Sohn bekommt deswegen eine Anzeige, außerdem wegen des verbotenen Fahrens zu zweit. Der Unfall passiert gestern auf der Kreuzung Donaustadtstraße-Bernoulli-Straße auf einem Zebrastreifen. Die Burschen werden laut Polizei zum Glück nur leicht verletzt.
1: Das waren die Nachrichten mit Tom Brandenberger. Und jetzt zum Wetter.
6: Im Donauraum geht es meist recht sonnig und trocken durch den Nachmittag, sonst wechseln in den nächsten Stunden Sonne und dichte Wolken mit ein paar Regenschauern. Vor allem von Kärnten bis ins Burgenland ziehen auch einzelne Gewitter durch, die heftig sein können mit Hagel. Die Temperaturen sind weit gestreut, momentan liegen sie zwischen nur 15 Grad in Lunz am See und 28 Grad in Innsbruck. Morgen Montag dann maximal 17 bis 25 Grad und dazu erneut eine wechselhafte und windige Mischung aus Sonne, Wolken, kurzen Schauern und einzelnen Gewittern. So viel zum Wetter von Michael Mattern.
7: 3 nach 3, der Radio Burgenland Verkehrsservice hier mit guten Nachrichten. Alle Probleme sind gelöst, es ist alles frei.
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7: Ich glaube, ich habe schon mal erwähnt, heute ist Vatertag und da übernehmen hier auf Radio Burgenland auch mal die Damen und verwöhnen. Diana Ross zum Beispiel. Oder Austropop-Ikone Stephanie Berger. Und fürs Flotte ist Gloria Estefan zuständig. So geht Wochenende. Schönen Sonntagnachmittag.

0: Jumbo von Perry Como schadet nicht am Vatertag. Radi Burgenland hier am Sonntagnachmittag. Die weltweit bekannte Fotografin für große Mode- und Lifestyle-Magazine Elfie Semontan, vielleicht haben Sie es ja gehört, ist vergangene Woche überraschend 85-jährig verstorben. Der ORF zeigt in Gedenken an die Wahl-Südburgenländerin noch einmal ihre Arbeit in einem Erlebnis Österreich von Bäumen und Menschen heute um 16.30 Uhr auf ORF 2. Bevor Elfie Semontan allerdings Fotografiegeschichte schrieb, stand sie selbst als Model vor der Kamera.
1: Es war nie mein Ehrgeiz, Model zu sein, aber es war die einfachste Art und die unkomplizierteste Art, Geld zu verdienen. Deswegen habe ich das gemacht. Aber was mir gefallen hat daran, war schon, dass ich ganz viele Länder gesehen habe, sehr viel herumgereist bin. Und ich habe auch ganz viel gelernt über die Fotografie, wie das funktioniert, wie das gemacht wird und auch, was man besser machen sollte für die Models. Das habe ich wirklich gelernt.
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einprägsam wie eh und je. Klaus Lage und gleich noch auf Lager hier auf Radio Burgenland haben wir die Dire Straits, Louis Armstrong und Gloria Estefan. Schönen Sonntag.

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0: Mit den Dire Straits geht's durch diesen Sonntagnachmittag hier auf Radio Burgenland. 15.30 Uhr, halb vier. Hier ist Christopher Ivanschitz mit den aktuellen Schlagzeilen.
1: Mit einer neuen Personalstrategie will Bildungsminister Wiederkehr von den Neos den Anteil qualifizierter Lehrkräfte an Österreichs Schulen erhöhen. Hintergrund ist, dass derzeit nur etwas mehr als jede zweite neu eingestellte Lehrkraft vollständig ausgebildet ist. Künftig soll dafür zumindest der Bachelorabschluss Voraussetzung sein. Ganz ohne Sonderverträge würde es aber auch in Zukunft nicht gehen, heißt es vom Bildungsministerium. Und zum Sport. Dressurreiter Peter Gmoser hat beim internationalen Turnier in Achleiten beim Grand Prix Special heute den vierten Platz belegt. Gestern wurde er bereits Zweiter und beim internationalen Springreitturnier in Sopot in Polen hat Bianca Babanitz aus Purbach Platz 2 in einem 4-Sterne-Springen geholt. Und jetzt schon der Blick aufs Wetter.
0: Ein Mix aus Sonne und Wolken ist es heute am Sonntag im Burgenland. Im Norden weht auch noch ein teils kräftiger Wind. Auch Regen und Gewitter sind jederzeit möglich. Wechselhaft und windig auch der morgige Wochenbeginn. Mal Wolken, mal Sonne. Speziell im Mittel- und Südburgenland entstehen im Tagesverlauf auch ein paar Regenschauer und Gewitter. Im Norden wieder kräftiger Wind bei bis zu 24 Grad morgen. 15.31 Uhr, der Radio Burgenland Verkehrsservice, alles frei, gute Fahrt.
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0: Jawohl, das Leben ist ein Grillhit.
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0: Und der Rainer aus Pinkerfeld hat unseren heutigen sofort erkannt. Schönen Nachmittag, lieber Rainer.
2: Auch schönen Nachmittag.
0: Wie heißt er denn, unser heutiger Grillhit?
2: Sein Geld muss feiern.
0: Jawohl! Natürlich vollkommen richtig. Der Sack Grillkohle ist unterwegs zu Ihnen nach Pickerfeld und Sie sind auch fix im Lostopf für die Radio Burgenland Grillparty im Wert von 2000 Euro. Lieber Rainer, sind Sie denn ein Griller?
2: Auf jeden Fall.
0: Ja? Und da können Sie am heutigen Vatertag sogar... Entschuldigung, jetzt habe ich Sie nicht verstanden.
2: Ich habe es einmal gelernt, kochen, das ist schon 45 Jahre her. Mhm. Habe dann zwar nie gearbeitet, aber ich habe einige Grille. Ich habe einen Gasgriller, einen normalen Kohlegriller, habe so eine Plansche, Feuerplatte, die ich mir selber gebaut habe. Also Grillen ist sicherlich eines meiner Haupthobbys.
0: Wow, na, da haben wir wirklich den richtigen erwischt heute am Nachmittag. Viel Spaß mit dem Sack Grillkohle, aber das ist ja noch lange nicht alles. Sie sind auch mit dabei im Lostopf um die große Radio Burgenland Grillparty im Wert von 2000 Euro. Da drücke ich die Daumen, darum geht's in der nächsten Woche. Viel Glück schon einmal und einen schönen Nachmittag, Rainer.
2: Ja, danke. Gleichfalls für den Nachmittag noch.
0: Danke dir. Den nächsten Grillhit, den gibt's schon morgen auf Radio Burgenland, vielleicht schon bei meinen Kollegen in Guten Morgen Burgenland.
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immer wieder ergreifend, oder? Frank Sinatra, My Way auf Radio Burgenland. Und erstaunlich, wie viele Lieder es zum Thema Papa gibt. Am heutigen Vatertag, hier kommt schon das nächste von Stefan Remmler.

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2: Im Nachrichtenstudio begrüßt sie Tom Brandenberger. Die Ukraine hat zwei russische Industrieanlagen mit Drohnen angegriffen. Im Chemiewerk und der Ölanlage in den Gebieten Tula und Jaroslavs ist es zu Bränden gekommen. Das Chemiewerk ist eines der größten des Landes. Es produziert Dünger, aber auch Bestandteile für die Produktion von Munition. Barbara Tschandl berichtet.
3: Trümmer von abgeschossenen Drohnen seien auf das Gelände der Chemiefabrik gefallen und hätten dort einen Großbrand ausgelöst, so der Gouverneur der betroffenen Region Tula südlich von Moskau. Der Betrieb ist für die russische Kriegswirtschaft enorm wichtig. Bisher gibt es keine Angaben zum Ausmaß der Schäden oder auch möglichen Gesundheitsgefahren für die Bevölkerung. Im Gebiet Jaroslawl wird zudem ein Industrieobjekt zur Lagerung von Kraftstoffen getroffen. Auch hier entsteht ein Großbrand. Die dort gelagerten Kraftstoffe werden auch für die Versorgung der russischen Armee genutzt. Der ukrainische Präsident Volodymyr Selenskyj bestätigt die Angriffe heute schriftlich und ergänzt, dass diese deshalb erfolgt sind, weil sich Russland weiterhin weigere, den Krieg zu beenden. Logischerweise kehre der Krieg jetzt dorthin zurück, woher er gekommen ist, so Selenskyj.
2: Im Ringen zwischen den USA und dem Iran um ein Kriegsende ist weiter unklar, wie nah beide Seiten einem Abkommen sind. US-Präsident Trump sprach von einer Unterzeichnung noch heute. Das Regime in Teheran scheint unschlüssig. Nach Medienberichten sind jetzt katarische Unterhändler nach Teheran gereist, um letzte Details zu klären. Donald Trump nennt es die großartigste Show der Welt, die heute vor dem Weißen Haus ausgetragen wird. Kämpfer der UFC, der Ultimate Fighting Championship, werden sich in einem Käfig vor den Augen der Welt prügeln. Es ist ein Wettkampf nach Geschmack des Präsidenten, der damit heute seinen 80. Geburtstag feiert. Kritik kümmert ihn dabei wenig, berichtet aus Washington Barbara Wolschek.
4: The Claw, eine riesige blaue Stahlkonstruktion in Form einer Kralle, ist fertig. Arenafrei für die Kämpfer der UFC-Liga, die sich hier heute vor dem Weißen Haus prügeln werden.
5: I think that's pretty cool.
4: Cool, finden das die einen. Es ist doch kein Vergnügungspark, meint hingegen diese Frau.
6: It's the White House, not an entertainment center.
4: Die Kritik ist abgeprallt. Eine Klage wegen der Veranstaltung auf öffentlichem Grund abgewendet. Es kann losgehen. Etwa 4.500 Auserwählte werden ganz nahe dabei sein. Für die große Menge gibt es eine Public Viewing Area. Martialische Kämpfe zum Geburtstag, dem von Donald Trump und dem heurigen 250. der USA, das ist nach Geschmack des Präsidenten und freilich, es ist auch ein gutes Geschäft.
2: Mit einer neuen Personalstrategie will Bildungsminister Wiederkehr von den NEOS den Anteil qualifizierter Lehrkräfte an Österreichs Schulen kontinuierlich erhöhen. Hintergrund ist, dass derzeit nur etwas mehr als jede zweite neu eingestellte Lehrkraft auch vollständig ausgebildet ist. Das waren die Nachrichten mit Tom Brandenberger. Und jetzt zum Wetter.
7: Vom Innviertel bis ins Nordburgenland geht es meist recht sonnig, windig und trocken in den Sonntagabend. Sonst wechseln Sonne und dichte Wolken mit ein paar Regenschauern. Speziell von Kärnten bis ins Burgenland ziehen auch einzelne Gewitter durch, ein heftiges mit Hagel vor kurzem südlich von Leibnitz. Die Temperaturen liegen jetzt zwischen 16 Grad in Bad Aussee und 27 Grad in Villach und beginnen zu sinken. Morgen Montag erneut eine wechselhafte und windige Mischung aus Sonne, Wolken, kurzen Schauern und einzelnen Gewittern. Höchstwerte morgen 17 bis 25 Grad. So viel zum Wetter von Michael Mattern.
8: Und hier der Blick auf die Straßen im Radio Burgenland Verkehrsservice. Der fällt kurz aus, es sind uns keine Störungen gemeldet worden.
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8: Fußball und Musik vertragen sich eigentlich ganz gut. Fußballer und Musik, naja. Der Versuch von Toni Polster bleibt eher der Versuch, aber der Hans, der kann's.
9: Aspirin.
8: Hans Kankl alias Johanka hat uns einige Hits beschert, wie diesen Aspirin. Gibt's gleich hier auf

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1: Also eins ist schon mal fix, es ist eine WM der Superlativen. Fast schon ein bisschen zu viel des Guten. 104 Spiele, so viele wie noch nie. 48 Teams sind mit dabei. Und auch die schönste Nebensache bei der WM, das Panini-Sticker-Album, ist das größte und somit auch das teuerste in der Geschichte. Da sind Tauschbörsen derzeit gut besucht im Burgenland, wie zum Beispiel im Pinkerfeld im Gasthaus von Hans Porci.
2: Das ist ein eigentlich guter Stammgäste, wo es da immer kommen. Die setzen sich halt beim Tisch hin, dann kommt der erste rein und sagt, hast du Pickel? Ja. Warte, da hast du meine, ich gebe dir meine, schau das an, die Listen. Und ohne Listen bitte ist Fahrt, weil da kommst du nicht weiter. Wenn du nur mit einem Album kommst und das durchplanen tust, das bringt nichts.
1: Ja, jeden Sonntagvormittag hat die Pickel-Tauschbörse geöffnet, Hans Porci. Gibt es da vielleicht auch eine besondere Handelsstrategie bei euch?
2: Nein, man kaufen tust einen Sackel mit den 7 Pickel um 1,50 und mit 22 Cent ist dann, das kommt drauf an, wer halt gerade da ist, ne? Und 5 Pickel hat, geben wir halt einen Euro, ne?
1: Ja, also wie beim Flohmarkt, Hans, das Sammeln und Tauschen macht aber einfach großen Spaß, oder?
2: Mir taugt es, wenn sie die jungen Leute da treffen und wenn sie so eine Gaudi haben und ein bisschen Ärger dabei ist und der Ehrgeiz, das gehört halt dazu eigentlich, ne?
1: Ja, so ist es. Die Tauschbörse in Pinkerfeld, die läuft auf jeden Fall noch während der WM und bestimmt auch noch 2-3 Wochen danach, bis der letzte Pinkerfelder sein Mega-Panini-Heftal voll hat.
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0: Ein Jahrhundertsong, würde ich sagen. Bonnie Tyler, Total Eclipse of the Heart auf Radio Burgenland, 16.30 Uhr, halb fünf.
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2: Mit Christopher Iwanschitz einen schönen Nachmittag. Die sogenannten Neophyten verändern nicht nur Österreichs Gärten, die eingeschleppten Pflanzen schaden oft auch der heimischen Vegetation und können Allergien auslösen. Besonders bekannt unter den Neophyten ist das Ragweed. Den Aliens der heimischen Pflanzenwelt also wird nun mit Aktionstagen der Kampf angesagt. Stefan Schinkowitsch war gestern bei einem dieser Aktionstage in Oberwart für uns dabei.
3: Es wird gemäht, geschnitten und gerecht. Außerhalb von Oberwart entfernen Naturschützer und Naturschutzorgane den eingeschleppten japanischen Staudenknöterich, der sich in den vergangenen Jahrzehnten rasant vermehrt hat und der heimischen Vegetation schadet, sagt Landeshauptmann-Stellvertreterin Anja Haider-Wallner von den Grünen.
4: Ich habe das Gefühl, bei den Aktionstagen, da backen alle an und sind voll dabei und sehen auch den Sinn drinnen, weil wir haben da ein sehr sensibles Naturschutzgebiet daneben. Es geht darum, dass man das frei hält von Neophyten, von invasiven Neophyten, damit nicht alles, was da an wertvollen Pflanzen ist, verdrängt wird. Aber ja, nach außen hin gibt es auch Stimmen, die sagen, das bringt eh alles nichts mehr, das muss man einwachsen lassen. Ich finde gerade die Aktionstage zeigen, es bringt was, wenn viele Hände anpacken.
3: Mit derartigen Aktionstagen soll die Bevölkerung aufgerufen werden, Neophyten zu entfernen, damit sie sich nicht weiter ausbreiten, so Haider-Wallner. Geplant ist es in Zukunft, die Aktionstage auszuweiten und landesweit zu organisieren.
2: Stefan Schinkowitsch hat berichtet. Der heutige Vatertag ist auch ein Feiertag für die heimische Wirtschaft, ein wichtiger Umsatzbringer, vor allem für den Handel. Rund 6 Millionen Euro werden ausgegeben. 52% der Burgenländerinnen und Burgenländer haben angegeben, Geschenke zu kaufen. Hauptsächlich wird im stationären Handel eingekauft. Und noch ein Blick zum Sport. Es ist zwar kein Spieler aus burgenländischer Sicht dabei, aber der Gesamtverantwortliche für die medizinische Abteilung bei der Fußball-Weltmeisterschaft fürs österreichische Nationalteam, der kommt aus dem Burgenland. Michael Fiedler aus Kuckmirn ist bereits seit 2019 im Dienste des ÖFP-Teams aktiv. Michael Gutmann mit den Einzelheiten.
5: Michael Fiedler hat sich als Sportmediziner vor allem in der Steiermark einen Namen gemacht, als Arzt bei Sturm Graz oder in den Bereichen Eishockey, Basketball und Skisport. Seit 14 Jahren ist er auch für den ÖFB tätig, seit 9 Jahren für das Nationalteam. Bei der WM ist Michael Fiedler der Leiter einer 11-köpfigen medizinischen Abteilung.
6: Und wir sind mittlerweile ein sehr gut eingespieltes Team, haben durch alle Facetten eine Abdeckung. Unsere Kollegen sind lang erfahren im Fußball. Also ich glaube, wir sind da sehr gut aufgestellt.
5: Fiedler ist mit seinem Team auch zuständig für die Belastungssteuerung im Training der Spieler. Deshalb beginnt für ihn ein Arbeitstag im Trainingscamp sehr früh.
6: Wir machen die Blutabnahmen, bestimmen die CK-Werte, um ein bisschen was über die muskuläre Situation der Spieler zu erfahren. Dementsprechend geben wir dann unsere Informationen und Empfehlungen an das Team, um den Teamchef Ralf Rangnick bekannt.
5: Für den Teamarzt war die Verletzung von Christoph Baumgartner vor der Abreise ein besonders herber Rückschlag.
6: Leider Gottes hat es beim Baumi diesbezüglich gar keine Vorzeichen gegeben und es ist in dem Fall schicksalshaft und sehr traurig.
5: Michael Fiedler wird erst nach der WM an seinen regulären Arbeitsplatz zurückkehren. Er ist Oberarzt am Unfallkrankenhaus Graz und betreibt eine eigene Praxis in Fürstenfeld.
0: Danke Michi Gutmann und wir schauen auf das aktuelle Wetter. Da und dort ist es noch sonnig, im Süden sind am Abend Regenschauer und Gewitter möglich. Das Nord- und Mittelburgenland sollte trocken bleiben bei 15 bis 10 Grad in der Nacht. Der morgige Montag wird wechselhaft und windig mit einem Sonne-Wolken-Mix. Speziell im Mittel- und Südburgenland entstehen im Tagesverlauf ein paar Regenschauer und Gewitter und im Norden wieder kräftiger Wind bei bis zu 24 Grad morgen. 16.33 Uhr, der Radio Burgenland Verkehrsservice. Nach wie vor alles gut. Kommen Sie gut an Ihr Ziel.
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Wolf Alarmbos, ich bin's nicht auf Radio Burgenland am Vatertag und wie heißt so schön, gut Ding will manchmal wirklich Weile haben. 17 Jahre liegen zwischen der letzten Blondie-Veröffentlichung, Warchild war das damals im Jahr 1982 und dann kam es so viele Jahre später, ein Comeback-Hit, aber der ist gekommen, um zu bleiben. 1999 haben sie es zu hören bekommen und seither nicht genug davon bekommen. Maria, hier sind Blondie auf Radio Burgenland. Schönen Nachmittag.

0: Der allergrößte Hit von der Münchner Freiheit ohne dich hier auf Radio Burgenland und gleich das Journal um 5 mit Tom Brandenberger.
1: Im Ringen zwischen den USA und dem Iran um ein Kriegsende ist weiter unklar, wie nah beide Seiten einem Abkommen sind. Zuletzt hat Teheran die Gespräche wieder in Zweifel gezogen. Anlass sind die jüngsten israelischen Angriffe auf Stellungen der mit dem Iran verbündeten Hisbollah in Beirut. Wir berichten im Journal um 5 über den aktuellen Stand der Dinge. Bleiben Sie dran.

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2: Willkommen zum Journal um 5. Das sind heute unsere Themen. Das Ringen um ein Friedensabkommen für den Iran-Krieg nimmt kein Ende. Finanzminister Marzerbauer verteidigt seine Budgetpläne und Deutschland startet in die Fußball-WM. Im Journalstudio begrüßt sie Tom Brandenberger. Guten Abend. Weiter warten heißt es auf die Unterzeichnung eines Abkommens zwischen den USA und dem Iran. Beide Seiten und auch Vermittler Pakistan haben von einer zeitnahen Unterzeichnung gesprochen. Was das genau bedeutet, ist aber unklar. Zudem hat der Iran jetzt die Gespräche wieder in Zweifel gezogen. Barbara Tschandl fasst zusammen.
3: Der US-Präsident stellt eine Unterzeichnung des Abkommens mit dem Iran heute an seinem 80. Geburtstag in Aussicht. Er schreibt das auf seiner Plattform Truth Social, macht aber keinerlei Angaben dazu, wann genau oder von wem die Vereinbarung unterschrieben werden soll. Aus Teheran heißt es wiederum, man habe noch gar keine Entscheidung getroffen, sei noch in der Überprüfungsphase und man lässt auch einen Zeitpunkt für eine Unterzeichnung offen. Zudem sorgen neue Angriffe Israels im Süden des Libanon für immer mehr Skepsis. Bei den Iranern. Teheran macht ein Abkommen mit den USA von einer umfassenden Waffenruhe in der Region und damit auch im Libanon abhängig. Wenn die USA weder den Willen noch die Fähigkeit haben, ihren Verpflichtungen nachzukommen, dann könne man den diplomatischen Weg auch nicht fortsetzen, schreibt Irans Parlamentspräsident vor kurzem auf der Plattform X.
2: Die Schweizer haben eine strikte Begrenzung der Einwohnerzahl abgelehnt. Bei einem Referendum stimmten laut vorläufigen Zahlergebnissen 54% gegen eine Initiative der rechtspopulistischen Schweizerischen Volkspartei, die die Bevölkerung bis 2050 auf 10 Millionen Menschen deckeln wollte. Bei einem Ja hätte die Schweiz Abkommen wie Schengen und Dublin mit der EU kündigen müssen. Finanzminister Markus Marzerbauer von der SPÖ verteidigt das geplante Doppelbudget für die kommenden 2 Jahre gegen Kritik. In der ORF-Pressestunde verwies er einmal mehr auf die finanziellen Altlasten durch die Vorgängerregierung. Den Streit mit den Ländern über die Lohnnebenkostensenkung sieht er dagegen entspannt. Klaus Webhofer berichtet.
4: Am Mittwoch wird mit den Ländern weiterverhandelt. Der Finanzminister bleibt dabei. Sie sollen bei den teuren Lohnnebenkosten mitzahlen, weil sie auch selbst davon profitieren.
5: Das heißt, von unseren Steuererhöhungen, die wir durchführen, bekommen die Länder jetzt aufs Jahr 2028 gerechnet und die Gemeinden 550 Millionen zusätzliche Steuereinnahmen. Dazu haben sie auch weniger Lohnnebenkosten für die Landesbediensteten.
4: Das Budget hält Markus Marzerbauer insgesamt für ausgewogen, auch wenn er einzelne Maßnahmen wie die höheren Arbeitslosenversicherungsbeiträge für Niedrigverdiener und Teilzeitkräfte schon negativ sieht. Aber
5: ich verteidige immer das Gesamtkunstwerk des Budgets und dort sind die Verteilungswirkungen völlig in Ordnung.
4: Außerdem, Marzerbauer weist den Vorwurf des Postenschachers wegen der Beförderung seines Kabinettschefs zum Vorstand der ÖBB-Infrastruktur zurück.
2: Ein Grazer Internist soll Patientinnen in seiner Privatordination über Jahre hinweg sexuell missbraucht und heimlich gefilmt haben. Das hat die Polizei bestätigt. Laut Kronenzeitung wurden zahlreiche Fotos und Videos sichergestellt. Die Ermittlungen laufen. Der Arzt bestreitet die Vorwürfe. Bei der Fußball-WM beginnt heute auch für den viermaligen Weltmeister Deutschland das Turnier. Bei der letzten WM und vor 2 Jahren bei der EM blieb die deutsche Nationalmannschaft unter den Erwartungen. Und so ist der Druck diesmal besonders groß. Gegner ist der WM-Debütant Curaçao. Und da sollte sich Deutschland keine Blöße geben, Martin Lang.
6: Ein WM-Vorrunden-Auftaktspiel hat Deutschland zuletzt 2014 vor 12 Jahren gewonnen. Gegen den WM-Neuling Curaçao ist man in der Favoritenrolle, die DFB-Teamchef Julian Nagelsmann mit Respekt annimmt.
7: Weil Teams, die jetzt das erste Mal die WM spielen, trotzdem gefährlich sein können. Und sie haben Spieler, die, ja, ich glaube 90% des Kaders haben mal irgendwo in den U-Nationalmannschaften der Niederlande gespielt.
6: Nagelsmann setzt im Tor auf Bayern-Star und Rückkehrer Manuel Neuer. Und das freut Curaçao-Goalie Eli Room, der in den Niederlanden aufgewachsen ist.
8: So we're close to Germany.
6: Deutschland ist ja sehr nahe und für mich ist es auch ein ganz wichtiges Spiel und ich freue mich, gegen Manuel Neuer zu spielen, denn er war immer schon mein Vorbild. Spieltag in Texas heute ab 19 Uhr in Houston, Deutschland Curaçao und ab 22 Uhr in Dallas, Niederlande gegen Japan.
2: Und Lewis Hamilton hat seine Siegflaute in der Formel 1 nach 686 Tagen beendet und erstmals im Ferrari einen Grand Prix gewonnen. Der Rekordweltmeister gewinnt in Barcelona vor George Russell im Mercedes und Weltmeister Lando Norris im McLaren. Das war ein Journal um 5 mit Tom Brandenberger. Und jetzt zum Wetter.
8: Vom Innviertel bis ins Nordburgenland geht der Sonntag oft recht sonnig und trocken zu Ende. Sonst können heute Abend noch einzelne Regenschauer und im Süden teils kräftige Gewitter durchziehen. Im Südosten der Steiermark gab es am Nachmittag ein heftiges Hagelunwetter. Morgen Montag bleibt es unbeständig, Sonne und Wolken wechseln mit einzelnen Regenschauern. Im Süden sind erneut Gewitter möglich. Es bleibt windig und wird etwas kühler, Höchstwerte 17 bis 25 Grad. Am Dienstag noch einmal ähnlich und am Mittwoch beginnt dann eine mehrtägige Hitzewelle. Soviel zum Wetter von Michael Mattern.
9: 5:05 der Radio Burgenland Verkehrsservice. Alles ruhig auf den Straßen, weiterhin gute Fahrt.
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9: Der hoffentlich schöne Vatertag für Sie neigt sich wie das ganze Wochenende schon langsam dem Ende zu. Aber wir lassen die Papas da draußen noch einmal hochleben mit einem Song, der einfach passt wie die Faust aufs Auge. Boney M., Daddy Cool. 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

0: Ein Gläschen Champagner von Sailor kann nicht schaden hier auf Radio Burgenland am heutigen Vatertag. Und dazu ist heute auch noch Weltblutspendetag und der Bedarf an Blutkonserven ist hoch. Vor allem vor dem Sommer müssen die Lagerbestände gefüllt werden. Heute Thema im Burgenland heute mit Raffaele Pint. Servus.
1: Hallo, schönen Nachmittag. Genau, egal ob nach schweren Unfällen oder Operationen, Blutkonserven werden ständig gebraucht. Allerdings sind die Lagerbestände des Roten Kreuzes eben nicht so gefüllt, wie es notwendig wäre. Das hat am heutigen Weltblutspendetag auch einige dazu bewogen, Blutspenden zu gehen, wie etwa in Mönchhof, da waren wir mit der Kamera dabei.
0: Ja, und Finale heute am Nova Rock Festival.
1: 4 Tage Ausnahmezustand in Nickelsdorf gehen langsam zu Ende. Heute wird aber noch einmal gerockt. In Summe sind mehr als 215.000 Besucherinnen und Besucher heuer aufs Nova Rock nach Nickelsdorf gekommen. Internationale Top-Acts, positive Stimmung und jede Menge Rockmusik sorgen für eine positive Bilanz.
0: Das alles in Burgenland heute, 19 Uhr, ORF 2. Danke dir.

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0: Der beste Austropop für Ihren Sonntagnachmittag von Knickerbocker und Biene auf Radio Burgenland, 17.30 Uhr.
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2: Mit Christopher Iwanschitz, schönen Nachmittag. Der Bau eines Aufnahmelagers für Flüchtlinge in Ungarn nahe der burgenländischen Grenze hat schon im Oktober 2024 für politische Diskussionen im Burgenland gesorgt und scharfe Kritik seitens der SPÖ ausgelöst. Der damalige Ministerpräsident Viktor Orban hat die Pläne stets dementiert, wie auch die FPÖ im Burgenland. Laut SPÖ-Klubobmann Roland Fürst habe der neue ungarische Ministerpräsident Peter Magyar jetzt Beweise für die damaligen Pläne geliefert. Die SPÖ fordert deshalb jetzt den Rücktritt von FPÖ-Obmann Alexander Petschnik. Sogenannte Neophyten, sie verändern nicht nur Österreichs Gärten, die eingeschleppten Pflanzen schaden oft auch der heimischen Vegetation und können Allergien auslösen. Besonders bekannt unter den Neophyten ist das Ragweed. Den Aliens der heimischen Pflanzenwelt wird nun mit Aktionstagen der Kampf angesagt, wie dieser Tage in Oberwart. Dazu Landeshauptmann-Stellvertreterin Anja Heider-Wallner.
3: Ich habe das Gefühl, bei den Aktionstagen, da packen alle an und sind voll dabei und sehen auch den Sinn drinnen, weil wir haben da ein sehr sensibles Naturschutzgebiet daneben. Es geht darum, dass man das frei hält von Neophyten, damit nicht alles, was da an wertvollen Pflanzen ist, verdrängt wird. Aber ja, nach außen hin gibt es auch Stimmen, die sagen, das bringt eh alles nichts mehr, das muss man einerwachsen lassen. Ich finde gerade die Aktionstage zeigen, es bringt was, wenn viele Hände anpacken.
2: Sagt Heider-Wallner, mit den Aktionstagen soll die Bevölkerung aufgerufen werden, Neophyten zu entfernen, damit sie eben sich nicht mehr ausbreiten können. Und damit zum Sport. Bei der Fußball-Weltmeisterschaft greift heute Deutschland ins Geschehen ein. Die Deutschen starten gegen Außenseiter Curaçao in die Weltmeisterschaft. Michael Gutmann berichtet.
4: Alles andere als ein Sieg gegen den WM-Neuling und krassen Außenseiter wäre für Deutschland eine sportliche Katastrophe. Trainer Julian Nagelsmann verlangt daher die nötige Ernsthaftigkeit in der heutigen Partie.
5: Können alle was am Ball, haben eine gute Körperlichkeit und können ja frei von der Seele weg spielen und recht unbeschwert in das Turnier gehen, ohne viel Druck. Und das macht den Gegner immer gefährlich.
4: Im Tor der Deutschen wird Bayern-Legende Manuel Neuer beginnen. Das Spiel beginnt um 19 Uhr. Im zweiten Spiel dieser Gruppe trifft um 1 Uhr nachts die Elfenbeinküste auf Ecuador. Gleich gefordert sind heute die Niederlande ab 22 Uhr in ihrem Auftaktspiel gegen Japan. Schweden trifft ab 4 Uhr auf Tunesien. Bei den Österreichern ist die Stimmung nach der seit gestern Abend öffentlich bekannt gegebenen Vertragsverlängerung von Teamchef Ralf Rangnick weiter sehr gut. Für Rangnick war es vor Start der WM eine wichtige Entscheidung.
6: Von vornherein ganz klar gesagt, bis zum Beginn unserer Spiele muss Klarheit herrschen. Das hat nicht geherrscht und deswegen war das für mich auch klar. Und dass ich dann gesagt habe, ich entscheide mich jetzt für Österreich. Wenn ich mich nicht grundsätzlich hier in dieser Aufgabe, in diesem Land wohlfühlen würde, dann würde ich jetzt hier gar nicht mehr sitzen.
4: Heute trainiert die Mannschaft wieder ab 20.30 Uhr. Das erste Spiel folgt dann am Mittwoch ab 6 Uhr früh gegen Jordanien.
2: Danke Michael Gutmann und jetzt noch ein schneller Blick zur Formel 1. Lewis Hamilton gewinnt den Grand Prix in Barcelona und feiert damit seinen ersten Sieg für den Rennstall Ferrari. Zweiter wird George Russell im Mercedes, dritter McLaren-Pilot Lando Norris. Und jetzt der Blick aufs Wetter.
0: Ja, und da düsen wir hinein in den Sonntagabend. In der Nacht sind im Süden und auch am Abend, na, jetzt habe ich mich irgendwie verlesen, Regenschauer auf jeden Fall und Gewitter sind immer noch möglich und zwar im Süden des Landes. Teils können sie sehr heftig ausfallen, sogar Hagel kann mit dabei sein. 15 und 10 Grad sind die Werte in der Nacht. Der morgige Montag wird dann wechselhaft und windig mit einem Sonne-Wolken-Mix. Speziell im Mittel- und Südburgenland entstehen da im Tagesverlauf auch wieder ein paar Regenschauer und Gewitter. Im Norden wieder kräftiger Wind bei bis zu 24 Grad. 17.33 Uhr, der Radio Burgenland Verkehrsservice A4 Ostautobahn in Richtung Wien beim Knotenbruck Neudorf. Da dauert es aktuell 10 Minuten länger. Und auch Wien, der Ring ist ab der Opferngasse für eine Demo gesperrt. Noch für kurze Zeit. Ausweichen geht hier über die Zweierlinie. Kommen Sie gut durch diesen Sonntagabend mit einer großen Ballade jetzt hier auf Radio Burgenland aus den 80ern von Heart und Alone.
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Die fantastische Shea auf Radio Burgenland. If I could turn back time. Und etwas später am Abend, aber zumindest nicht mitten in der Nacht und in der Früh, für uns vor dem Fernseher wird es ernst für zwei WM-Favoriten. Zum einen spielen die Holländer heute ihr erstes Match gegen Japan in Dallas. Und auch unsere Lieblingsnachbarn, die Deutschen, steigen in die WM ein gegen den Clan-Außenseiter Curaçao. Sollte eigentlich zu schaffen sein, aber man weiß ja nie, in den letzten beiden Turnieren, EM und WM, lief es für die Deutschen nicht ganz so nach Wunsch. Hoffen wir also, dass sich Reinhard Fendrichs "Es tut so weh, wenn man verliert" nicht in die Realität verwandelt. Alles Gute, wir drücken die Daumen, möge der Beste gewinnen.

0: Das ist Radio Burgenland am Sonntagabend. Die Papas dürfen heute Fußball schauen. Die Mamas schauen ja vielleicht auch mit. Ich wünsche Ihnen noch einen angenehmen Sonntagabend bei allem, was Sie heute noch so vorhaben.
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1: Am Mikrofon Paul Kranke. Bildungsminister Christoph Wiederkehr von der NEOS plant mehr qualifizierte Lehrkräfte an Österreichs Schulen. Derzeit ist nur etwas mehr als jede zweite neu eingestellte Lehrkraft vollständig ausgebildet oder als Quereinsteiger qualifiziert. Annabel Amini berichtet.
2: Laut Bildungsministerium liegt der Anteil qualifizierter Lehrkräfte bei Neuanstellungen derzeit bei rund 56%. Bis nächstes Jahr sollen es 65% sein, bis 2030 sogar 80. Gleichzeitig sollen weniger Lehramtsstudierende bereits während ihrer Ausbildung unterrichten dürfen. Künftig soll dafür zumindest ein Bachelorabschluss Voraussetzung sein. Wer als Lehrkraft einsteigt, soll außerdem innerhalb von 8 Jahren den Master abschließen. Auch Quereinsteiger sollen weiterhin eine wichtige Rolle spielen. Sie machen derzeit 12% der Neuanstellungen aus und sollen künftig auch an Volksschulen verstärkt eingesetzt werden. Ganz ohne Sonderverträge werde es laut Bildungsministerium auch in Zukunft nicht gehen. Wenn kurzfristig zusätzliche Lehrkräfte gebraucht werden, dann müsse das Schulsystem flexibel reagieren können. Insgesamt rechnet man aber damit, dass sich die Personalsituation in den kommenden Jahren schrittweise verbessert.
1: Die Schweizer haben eine strikte Begrenzung der Einwohnerzahl abgelehnt. Fast 55% der Stimmbürger haben sich gegen den Vorschlag der rechtskonservativen SVP ausgesprochen, die Bevölkerung in der Schweiz bei 10 Millionen Menschen zu deckeln. Derzeit hat die Schweiz etwas mehr als 9 Millionen Einwohner. In Genf haben Zehntausende Menschen gegen den bevorstehenden G7-Gipfel demonstriert. Ein Auto wurde in Brand gesteckt, die Schweizer Polizei hat mit Tränengas geschossen. Der G7-Gipfel in Genf beginnt ab morgen. In einer Stunde beginnt vor dem Weißen Haus in Washington eine umstrittene Kampfsportveranstaltung. Wegen des 80. Geburtstags von US-Präsident Donald Trump finden auf dem Südrasen des Weißen Hauses Käfigkämpfe der Profiliga UFC statt. Kritiker hatten versucht, das Event mit einer Klage zu verhindern, waren aber gescheitert. Bei der Fußball-Weltmeisterschaft beginnt in diesen Minuten das erste Spiel für den vierfachen Weltmeister Deutschland. Er trifft in Houston in Texas auf Curaçao. Der deutsche Bundestrainer Jürgen Nagelsmann warnt davor, Curaçao zu unterschätzen.
3: Die Dinge, die wichtig sind, ist schon eine Mannschaft mit einer guten Dynamik, die alle eine gute Ausbildung haben, überwiegend in den Niederlanden. Der Verband Niederlande ist bekannt dafür, Spieler technisch gut auszubilden. Aber es geht eben auch um diese David-Goliath-Geschichte. Was hat Curaçao bei dem Turnier viel zu verlieren? Und es geht für die eigentlich nur nach vorne. Sie haben schon einen Riesenerfolg, dass sie qualifiziert haben. Und die können ja nicht verlieren hier. Die können nur gewinnen, können Massen begeistern, indem sie frei von der Seele wegspielen. Und deswegen ist auch ratsam, immer gleich ins Spiel zu gehen,
1: sagt der deutsche Trainer Nagelsmann. Im zweiten Spiel des heutigen Abends treffen die Niederlande auf Japan. Das waren die Nachrichten mit Paul Kranke. Und nun zum Wetter.
4: Dichte Wolken und Sonnenschein wechseln jetzt am Abend. Auch ein paar Schauer und Gewitter sind weiterhin möglich im Bereich von Salzburg und Kärnten bis ins Burgenland. Momentan sind die meisten Schauer in Unterkärnten unterwegs. Morgen am Montag ist das Wetter recht ähnlich wie heute. Also teils windig, mit Sonne und Wolken und ein paar Schauern. Wieder vor allem von Salzburg und Kärnten bis ins Burgenland. Die höchsten Temperaturen liegen zwischen 17 und 25 Grad. So viel zum Wetter von Daniel Stanker.
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1: Am Mikrofon Paul Kanker. Das angekündigte Abkommen zwischen dem Iran und den USA dürfte heute nicht zustande kommen. US-Präsident Donald Trump hat gestern verkündet, heute werde ein Abkommen unterzeichnet, um den Iran-Krieg zu beenden. Das ist bisher nicht passiert, offenbar vor allem wegen weiterer Angriffe Israels auf die Hisbollah-Miliz im Libanon, die mit dem Iran verbündet ist. In Washington ist unser Korrespondent Markus Müller. Woran genau scheitert ein Abkommen bisher?
2: Also soweit wir bis jetzt wissen, wäre das wieder einmal kein echtes Abkommen gewesen, sondern nur eine Art Memorandum of Understanding. Das heißt, die beiden Seiten einigen sich darauf, dass sie miteinander reden und dass dann innerhalb von 60 Tagen etwas dabei herauskommen soll. Und innerhalb von diesen 60 Tagen hätte es dann auch schon Einigungen, Lockerungen geben sollen, zum Beispiel Aufhebung der Blockade und Öffnung der Straße von Hormuz. Aber nicht einmal das ist passiert, weil die USA hier offenbar nicht den Ton angeben. Diese wechselseitigen Angriffe im Libanon haben dazu geführt, dass nicht einmal dieses sehr grundlegende Grundsatzabkommen, wir reden miteinander, heute zustande kommen dürfte.
1: Markus Müller aus Washington. In diesen Minuten beginnt vor dem Weißen Haus in Washington eine umstrittene Kampfsportveranstaltung. Wegen des 80. Geburtstags von US-Präsident Donald Trump finden in einer Arena auf dem Südrasen Käfigkämpfe der Profiliga UFC statt. Präsident Trump ist seit langem Fan der Kämpfe. In Wien wird für mehr Sicherheit beim E-Scooter-Fahren geforscht. Ein Team der TU Wien und des Austrian Institute of Technology hat für E-Scooter eine intelligente Bremse entwickelt, die Unfälle vermeiden soll. Alpha Faber berichtet.
3: Die Vollbremsung auf dem E-Scooter ist kein ganz leichtes Manöver. Das weiß auch diese Testerin der neuen Bremse.
4: Da ist es doch hin und wieder mal gekommen, dass irgendwo Fußgänger auf einmal auf dem Radweg waren und man schon froh war, wenn man es richtig gemacht hat.
3: Und beim Richtigmachen soll eben der neue Bremsassistent unterstützen. Wie? Das erklärt TU-Projektleiter Florian Klinger.
5: Man kennt es zum Beispiel auch vom Fahrrad, das Bremsen, zwei Bremsen vorne und hinten und wie man die dosiert, welche man da einsetzt, das ist gar nicht so leicht. Und das haben wir den Fahrern und Fahrerinnen abgenommen.
3: Mit nur mal einem Bremshebel am Lenker und mit einem Computer, der entscheidet, wie stark Vorder- und Hinterbremse eingesetzt werden. Außerdem erkennt die intelligente Bremse, ob die Fahrbahn nass ist, sowie auch Gewicht und Position des Fahrers.
1: Wann die intelligente E-Scooter-Bremse aus Wien in der Praxis eingesetzt werden kann, ist noch unsicher. Bei der Fußball-WM läuft das erste Spiel für den 4-Wochen-Weltmeister Deutschland. Die Deutschen führen zur Halbzeit in Houston gegen Curaçao 3:1. In 2 Stunden beginnt das Spiel der Niederlande gegen Japan. Das waren die Nachrichten mit Paul Kanker. Und nun zum Wetter.
6: Ein paar Regenschauer und Gewitter ziehen jetzt am Abend immer wieder ins Klagenfurter Becken. Abgesehen davon ist es teils noch sonnig, teils bewölkt. Die Nacht wird großteils ruhig, nur einzelne Schauer sind dabei und der Wind lässt überall nach. Morgen starten wir mit einer Mischung aus Sonne und Wolken in die neue Woche. In Summe gibt es mehr Sonnenschein als heute. Am Nachmittag sind wieder ein paar Schauer dabei, vor allem von Salzburg und Kärnten bis ins Burgenland. Die Höchstwerte 17 bis 25 Grad und dazu ist es teilweise windig. So viel zum Wetter von Daniel Stanker.

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1: US-Präsident Donald Trump feiert heute seinen 80. Geburtstag. An seinem Geburtstag findet vor dem Weißen Haus in Washington eine Kampfsportveranstaltung statt. Es werden 7 Käfigkämpfe veranstaltet. Ein Käfigkampf ist ein blutiger Kampfsport, der Teile von Boxen, Ringen, Kickboxen und Karate umfasst. Zeitgleich rufen Gegner von Trump zu Veranstaltungen im ganzen Land auf. Es wird aber keine Demonstrationen geben. Stattdessen sind kleine Partys in privatem Rahmen geplant. Die Menschen sollen sich dabei die Übertragung von einem Konzert in New York ansehen, bei dem Meinungs- und Pressefreiheit gefeiert werden. Ein Arzt aus Graz steht unter Missbrauchsverdacht. Er soll jahrelang in seiner Ordination Patientinnen sexuell missbraucht und heimlich nackt gefilmt haben. Teilweise soll er die Frauen vorher betäubt haben. Die Polizei soll viele Fotos und Videos auf einem Handy gefunden haben. Das berichtet die Kronenzeitung heute. Die Polizei sagte, dass schon länger ermittelt wird. Laut Kronenzeitung soll einer Patientin das Handy des Arztes aufgefallen sein. Die Kamera war auf ihren Intimbereich gerichtet. Die Aufnahmen sollen bis 2012 zurückreichen. Derzeit sind 8 Opfer bekannt. Der Mann darf nicht mehr als Arzt arbeiten. Am dritten Tag der Fußball-Weltmeisterschaft in Nordamerika hat es einige Überraschungen gegeben. Der fünffache Weltmeister Brasilien spielte gegen Afrikameister Marokko nur 1:1. Marokko war vor allem am Anfang sehr stark. Auch die Schweiz schaffte gegen Katar trotz klarer Überlegenheit nur ein 1:1. Noch schlechter ist die Türkei in das WM-Turnier gestartet. Gegen Außenseiter Australien verloren die Türken mit 0:2. Im vierten Spiel des Tages gewann Schottland gegen Haiti knapp mit 1:0.

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1: Am Mikrofon Paul Kranker. In Genf in der Schweiz haben zehntausende Menschen teils gewaltsam gegen den morgigen G7-Gipfel in Evian in Frankreich demonstriert. Genf liegt 50 Kilometer von Evian entfernt. Ein Auto ist in Brand gesteckt worden, Scheiben wurden eingeschlagen. Die Genfer Polizei hat mit Tränengas geschossen. Sophie Mooseder berichtet.
2: Die Demonstranten haben Palästina-Flaggen dabei. Auf Plakaten stehen Sprüche gegen US-Präsident Donald Trump. Für mich ist der Gipfel ein Treffen der Reichen, bei dem es darum geht, wie die Reichen noch reicher werden können, sagt eine Demonstrantin. Aus Angst vor Ausschreitungen haben viele Geschäfte schon vor Tagen ihre Schaufenster verbarrikadiert. Trotzdem haben Demonstranten zum Beispiel die Fenster einer Bank eingeschlagen. Ein Auto ist angezündet worden. Tausende Polizisten waren in Genf im Einsatz. Frankreich selbst hat G7-Demos verboten.
1: Das angekündigte Abkommen zwischen dem Iran und den USA dürfte heute nicht zustande kommen. US-Präsident Donald Trump hat gestern verkündet, heute werde ein Abkommen unterzeichnet, um den Iran-Krieg zu beenden. Das ist bisher nicht passiert, offenbar vor allem wegen weiterer Angriffe Israels auf die Hisbollah-Miliz im Libanon, die mit dem Iran verbündet ist. Die Stadt Salzburg wehrt sich verstärkt gegen Fahrraddiebe. In Salzburg werden im Österreich-Vergleich die meisten Fahrräder gestohlen. Die Stadt rüstet auf öffentlichen Stellflächen technisch gegen Diebe auf. Aus Salzburg Peter Obermüller.
3: Sicheres Radparken wird ausgebaut, zum Beispiel bei der Radgarage Nellböck-Viadukt in Bahnhofsnähe. 156 überdachte Abstellplätze, Schließfächer für Helme und E-Bike-Akkus, Videoüberwachung und eine Direktverbindung über Alarmknopf zur Polizei. Fahrräder sicher geschützt und unter Dach abstellen können, das solle auch noch mehr Pendlerinnen und Pendler ansprechen, mit Bus oder Bahn aus dem Umland in die Stadt Salzburg zu kommen und dann für die nächsten Wege auf Räder umzusteigen, so die Stadtpolitik. Ein Dauerstellplatz kostet beispielsweise bei der Anlage Rainerstraße pro Jahr 23 Euro, Kurzzeitparken 2 Euro für 24 Stunden. Salzburg bleibt die Nummer 1 bei Raddiebstählen in Landeshauptstädten. Die Tendenz ist mit 1050 geklauten Rädern voriges Jahr sogar leicht steigend. Innsbruck und Graz folgen auf den Plätzen 2 und 3.
1: In Brasilien ist eine Frau wegen eines vergessenen Seils beim Sprung von einer Brücke ums Leben gekommen. Der 21-Jährige ist 40 Meter in die Tiefe gestürzt. Warum das Sicherheitsseil beim sogenannten Rope Jumping vergessen worden ist, wird untersucht. Drei Männer des Betreibers sind festgenommen worden. Beim Rope Jumping schaukeln die Teilnehmer nach dem Sprung am Seil hin und her. Bei der Fußball-WM feiert der vierfache Weltmeister Deutschland im Auftaktspiel einen Kantersieg. Die Deutschen schlagen Curaçao in Houston 7:1. Das Spiel ist vor wenigen Augenblicken abgepfiffen worden. In einer Stunde beginnt das Match der Niederlande gegen Japan. Das waren die Nachrichten mit Paul Kranker. Und nun zum Wetter.
4: Noch immer sind teils kräftige Gewitterzellen in Unterkärnten und in der südlichen Steiermark unterwegs und die können punktuell sogar kleinen Hagel bringen. Auch später in der Nacht tauchen hier noch Schauer auf, aber die sind dann schwächer. Morgen am Montag wird das Wetter recht ähnlich wie heute. Im Süden wird es etwas weniger warm, im Donauraum eine Spur wärmer. Die Höchstwerte 17 bis 25 Grad. Wieder stellt sich eine Mischung aus Sonne, Wolken und ein paar Schauern ein. Schwerpunkt ist wieder Unterkärnten bis Burgenland. Diesmal sind aber keine Hagelunwetter zu erwarten. So viel zum Wetter von Daniel Sanker.

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1: Am Mikrofon Paul Kanker. Das angekündigte Abkommen zwischen dem Iran und den USA könnte nach US-Angaben doch noch heute zustande kommen. US-Präsident Donald Trump hat vor wenigen Minuten verkündet, das Abkommen werde in wenigen Stunden unterzeichnet, auch wenn er wörtlich stinksauer auf Israels Ministerpräsidenten Benjamin Netanyahu sei. Israel hat in der Früh erneut südliche Vororte der libanesischen Hauptstadt Beirut beschossen, im Kampf gegen die Hisbollah-Miliz, die mit dem Iran verbündet ist. Der Iran hat daraufhin erklärt, der Angriff Israels gefährde das Abkommen. In Washington ist unser Korrespondent Markus Müller. Haben die USA noch das Sagen, was ein Abkommen betrifft?
2: Also so wie es jetzt ausschaut, geben hier andere den Ton vor, beziehungsweise es gibt einzelne Akteure, Hardliner, sowohl in Israel als auch im Iran, die diesen generellen Zug der Verhandlungen stören können. Man bekommt schon den Eindruck, Donald Trump möchte dieses Thema sowieso so schnell loswerden wie möglich. Auch der Iran, der Großteil der iranischen Führung scheint hier zum Schluss gekommen zu sein, besser zu einer Einigung zu kommen. Aber eben einzelne Akteure können hier noch stören und nicht einmal dieses Grundsatzabkommen kommt hier als Geschenk zum 80. Geburtstag von Donald Trump zustande.
1: Markus Müller aus Washington. Finanzminister Markus Marterbauer von der SPÖ verteidigt sein Doppelbudget für 2027 und 2028. Marterbauer sagt, die Wirkung des Budgets auf die Verteilung sei in Ordnung. Manche würden jammern, dass bei ihnen gespart werde, anderen werde zu wenig gespart. Der Finanzminister zeigt sich auch weiter zuversichtlich, dass Österreich 2028 wieder weniger als 3% der Wirtschaftsleistung an neuen Schulden machen werde. Die Schweizer lehnen eine strikte Begrenzung der Einwohnerzahl ab. Fast 55% haben sich gegen die Forderung der rechtskonservativen SVP ausgesprochen, die Bevölkerung in der Schweiz bei 10 Millionen Menschen zu deckeln. Derzeit hat die Schweiz etwas mehr als 9 Millionen Einwohner. Die Regierung in Bern und die meisten anderen Parteien hatten vor gravierenden Folgen für das Verhältnis der Schweiz zur EU gewarnt, wäre die SVP-Forderung angenommen worden. In Genf in der Schweiz haben zehntausende Menschen teils gewaltsam gegen den morgigen G7-Gipfel in Evian in Frankreich demonstriert. Ein Auto ist in Brand gesteckt worden, Scheiben wurden eingeschlagen, die Genfer Polizei hat mit Tränengas geschossen. Genf liegt 50 Kilometer vom Tagungsort Evian entfernt. Frankreich hat Demonstrationen gegen den G7-Gipfel verboten. Im US-Bundesstaat Missouri sind durch den Absturz eines Flugzeugs für Fallschirmspringer offenbar 12 Menschen ums Leben gekommen. Die Maschine ist kurz nach dem Start südlich von Kansas City abgestürzt. Offenbar waren Fallschirmspringer an Bord. Nach der Absturzursache wird gesucht. In New York hat es bei den Feiern nach dem ersten Basketballtitel der New York Knicks seit mehr als 50 Jahren Ausschreitungen gegeben. 10 Polizisten sind im Stadtteil Manhattan verletzt worden. Auf mehrere Menschen wurde eingestochen. Ein Jugendlicher wurde angeschossen, ein Bus angezündet, mehrere New Yorker Polizeiautos wurden beschädigt. Mehr als 60 Menschen sind festgenommen worden. Bei der Fußball-WM beginnt in diesen Minuten das Spiel der Niederlande gegen Japan. Der vierfache Weltmeister Deutschland feiert in seinem Auftaktspiel einen Kantersieg. Aus Houston, Martin Lang.
3: In Houston in Texas präsentiert sich Deutschland in Topform und gewinnt 7:1 gegen Curaçao, den WM-Neuling. Deutschland muss kurzzeitig nur den Ausgleich hinnehmen. Durch Zürich-Legionär kommen in Sieger. Es ist Curaçaos erstes WM-Tor. Am Ende ein klarer 7:1-Erfolg für die DFB-11. Beim Formel-1-Grand Prix von Barcelona gewinnt Lewis Hamilton erstmals ein Rennen im Ferrari. Sein erster Sieg seit 2 Jahren, sein 106. Grand Prix-Sieg insgesamt. Hamilton gewinnt vor George Russell, Lando Norris, vierter Max Verstappen. Der WM-führende Kimi Antonelli scheidet 5 Runden vor Schluss mit einem technischen Defekt aus. Das 24-Stunden-Rennen in Le Mans gewinnt nach 381 Runden das Trio Kobayashi-Conway-De Vries. Und beim 3x3-Basketballturnier im Wiener Heumarkt scheitert das Team Vienna mit 14:18 gegen Amsterdam im Viertelfinale. Bei der Paratriathlon-EM in Tarragona holen Thomas Frühwirt und Florian Brungraber Gold und Silber. Und den Ironman-Triathlon in Klagenfurt gewinnt der Italiener Mattia Ceccarelli in 7 Stunden und 48 Minuten.
1: Und nun zum Wetter.
4: Die Nacht verläuft ruhig im Großteil des Landes. Nur wenige Schauer sind dabei, etwa in der südlichen Steiermark oder in Unterkärnten. Morgen am Montag gibt's wieder Sonne und Wolken, so wie heute. Und von der Früh weg sind schon einzelne Schauer möglich. Die werden dann am Nachmittag häufiger. Schwerpunkt ist wieder Kärnten bis Burgenland. Auch Blitz und Donner sind da manchmal dabei. Das Ganze bei Höchstwerten von 17 bis 25 Grad. Und außerdem ist es windig.

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1: Am Mikrofon Paul Kerker. Wirtschaftsminister Wolfgang Hartmannsdorfer von der ÖVP verteidigt seine Zustimmung zur Paketsteuer. Ab Oktober werden für Pakete großer Versandhändler 2 Euro fällig. Hartmannsdorfer sagt, er sei gegen neue Steuern, man müsse aber das Budget konsolidieren.
2: Grundsätzlich glaube ich, dass es richtig ist, dass wir etwas tun gegen diese Billigbackerlflut, vor allem aus dem Osten. Man nennt Temo, wenn ich an Schien denke, dass wir den stationären Handel auch stärken. Die Kritik kann ich verstehen, aber eine Koalition, eine Regierung ist immer auch ein Kompromiss. Und deswegen stehe ich auch zu dieser Maßnahme, auch wenn ich natürlich keine Freude damit habe.
1: Sagt Wirtschaftsminister Hartmannsdorfer in der Zeit im Bild 2. Das angekündigte Abkommen zwischen dem Iran und den USA bleibt ungewiss. US-Präsident Donald Trump hat am Abend verkündet, das Abkommen werde in wenigen Stunden unterzeichnet, auch wenn er wörtlich stinksauer auf Israels Ministerpräsidenten Benjamin Netanyahu sei. Israel hat in der Früh erneut südliche Vororte der libanesischen Hauptstadt Beirut beschossen, im Kampf gegen die Hisbollah-Miliz, die mit dem Iran verbündet ist. Der Iran hat daraufhin erklärt, der Angriff Israels gefährde das Abkommen. Das Abkommen wird im Wesentlichen offenbar vorsehen, dass nicht gekämpft und dann 2 Monate lang verhandelt wird. Die Türkei kündigt einen rascheren Bau einer Bahn von Saudi-Arabien nach Europa an. Verkehrsminister Uralolu sagt, angesichts der Blockade der Schifffahrtsstraße von Hormus sollte man die Lücke von 400 Kilometern in Jordanien und Syrien in 3 bis 4 Jahren schließen. Die Bahnlinie solle von Saudi-Arabien über Jordanien und Syrien in die Türkei führen und von dort mit dem europäischen Bahnnetz verbunden werden. Sie soll Personen sowie Waren wie Öl und Gas transportieren. Der Südwesten der griechischen Halbinsel Peloponnes ist von einem Erdbeben erschüttert worden. Das Beben am Abend hatte eine Stärke von 5,1. Über Schäden ist nichts bekannt. Bei der Fußball-WM läuft das Spiel der Niederlande gegen Japan. Zur Halbzeit steht es 0:0. Zuvor hat Deutschland in seinem Auftaktspiel einen Kantersieg gefeiert. Die Deutschen schlagen Curaçao in Houston 7:1. Aus den USA Martin Lang.
3: Zwischendurch reicht es immerhin zum 1:1 Ausgleich für Curaçao. Es ist das erste WM-Tor des niederländischen Antillenstaats. Ansonsten ist die DFB-Elf in allen Belangen überlegen. Musiala erzielt mit 69 Sekunden nach der Pause das schnellste WM-Tor nach einer Halbzeitpause. Kai Havertz trifft 2-mal beim 7:1 Erfolg. DFB-Teamchef Julian Nagelsmann wirkt angesichts der Diskussionen rund um die DFB-Elf im Vorfeld der WM erleichtert.
4: Ja, sehr. Ich finde, muss man ein bisschen gucken, wie die letzten Turniere waren und dann kriegen wir aus einem Diagonalball leider das 1:1 und dann ist schon wichtig, wie die Mannschaft dann zurückkommt, wie stabil sie ist. Schon sehr überzeugend gespielt.
3: In der Deutschlandgruppe spielt jetzt ab 1 Uhr in Philadelphia die Elfenbeinküste gegen Ecuador.
1: Das waren die Nachrichten mit Paul Kerker. Zum Wetter.
5: Bis auf einzelne Schauer im Südosten oder in den Nordalpen verläuft die Nacht ruhig und die Temperaturen sinken auf meist 15 bis 9 Grad. Morgen am Montag ist das Wetter sehr ähnlich wie heute, wenn auch im Süden etwas weniger warm. Die Höchstwerte liegen zwischen 17 und 25 Grad. Dabei ist es windig und wechselhaft mit Sonne, Wolken und Schauern. Der Schauerschwerpunkt entwickelt sich so wie heute im Bereich von Unterkärnten bis ins Südburgenland. Blitz und Donner sind da zwar manchmal dabei, aber die Gewitter sind weniger stark als heute. So viel zum Wetter von Daniel Stanker.
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1: 0 Uhr, heute ist Montag, der 15. Juni. Die Nachrichten mit Paul Kranker. Die USA und der Iran haben sich offenbar auf ein Rahmenabkommen geeinigt. US-Präsident Donald Trump hat vor einer halben Stunde mitgeteilt, die Einigung sei vollständig. Die USA würden ihre Blockade der Straße von Hormus und iranischer Häfen aufheben. Der pakistanische Ministerpräsident Shahbaz Sharif erklärt, die USA und der Iran würden ihre Angriffe sofort und dauerhaft einstellen, inklusive des Libanon. Das Abkommen soll offiziell am Freitag in Genf in der Schweiz unterschrieben werden. Der genaue Inhalt ist nicht bekannt. Offenbar sollen die Kämpfe eingestellt und dann weiter verhandelt werden. In Genf in der Schweiz haben zehntausende Menschen teils gewaltsam gegen den G7-Gipfel in Evian in Frankreich demonstriert. Ein Auto ist in Brand gesteckt worden, Scheiben wurden eingeschlagen, Pflastersteine herausgerissen. Die Genfer Polizei hat mit Tränengas geschossen und einen harten Kern gewaltbereiter Demonstranten eingekesselt. Genf liegt 50 Kilometer vom Tagungsort Evian entfernt. Frankreich hat Demonstrationen gegen den heutigen G7-Gipfel verboten. Ab heute können 5 Volksbegehren unterschrieben werden. Eine Initiative fordert den Karfreitag als Feiertag. Verlangt wird weiters eine Wahlpflicht für Nationalrats- und Bundespräsidentenwahlen, mehr Personal bei der Polizei sowie Gratisverhütung. Außerdem soll im Parlament elektronisch abgestimmt werden. Die Eintragungswoche endet am 22. Juni. Erreicht eine Initiative 100.000 Unterschriften, muss sie im Nationalrat behandelt werden. In Luxemburg beraten die EU-Außenminister über den Ukraine-Krieg. Sie sprechen vor allem über die geplanten weiteren Sanktionen gegen Russland, außerdem über den Iran-Krieg und die Beziehungen zu China. Österreich wird von Außenministerin Beate Mandl-Reisinger vertreten. In Norwegen wird das Urteil gegen den Sohn von Kronprinzessin Mette Marit, Marius Borg-Hoiby, erwartet. Er ist in 40 Punkten angeklagt, vor allem 4 Vergewaltigungen, mehrere Fälle häuslicher Gewalt, Drogen- und Verkehrsdelikte. Die Staatsanwaltschaft in Oslo fordert mehr als 7,5 Jahre Haft für den Sohn der Kronprinzessin. Beim Zusammenstoß eines Ausflugsschiffs und eines Segelboots vor der kroatischen Adriaküste sind mindestens 3 Tschechen ums Leben gekommen. Ein Insasse des Segelboots wird vermisst. Das Ausflugsschiff mit 125 Passagieren an Bord und das Segelschiff sind im Meer zusammengestoßen zwischen den Inseln Solta und Brak. Das Segelboot ist versunken und liegt in 50 Metern Tiefe. Heute soll es geborgen werden. Die Ursache des Zusammenstoßes ist unklar. Durch einen Zusammenstoß 2 Hubschrauber in Brasilien sind 6 Menschen ums Leben gekommen. Unter ihnen ist der US-Musiker Oliver Tree, der im Sommer in Wien auftreten hätte sollen. Die beiden Helikopter sind in der Früh im Westen der Metropole Rio de Janeiro zusammengestoßen, abgestürzt und in Flammen aufgegangen. Nach der Absturzursache wird gesucht. Bei der Fußball-WM trennen sich die Niederlande und Japan 2:2. Die Japaner schaffen in der 89. Minute den Ausgleich. Das Spiel ist vor kurzem beendet worden. Zuvor hat Deutschland in seinem Auftaktspiel einen Kantersieg gefeiert. Die Deutschen schlagen Curaçao in Houston 7:1. Und nun zum Wetter.
2: Die zweite Nachthälfte bleibt ruhig im Großteil des Landes. Nur einzelne Schauer sind unterwegs zwischen Salzburg und der südlichen Steiermark. Wir starten recht frisch in die neue Woche. Bei Tagesanbruch hat es zwischen 9 und 15 Grad. Der Wind macht sich dann bald wieder bemerkbar und für Mitte Juni bleiben die Temperaturen etwas unter dem Durchschnitt bei höchstens 17 bis 25 Grad. Es stellt sich wieder eine Mischung aus Sonne und Wolken ein und ein paar Schauern. Wieder im Bereich von Salzburg und Kärnten bis ins Burgenland. So viel zum Wetter von Daniel Stanker.
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1: Im Studio Daniel Teissel. Es ist 1 Uhr. Die USA und der Iran haben laut Pakistan ein Abkommen zur Beendigung des Kriegs erzielt. US-Präsident Donald Trump hat dies bereits bestätigt. Aus Washington berichtet Markus Müller.
2: Gratulation an alle. Schiffe dieser Welt, werft eure Motoren an. Lasst das Öl fließen. Mit diesen Worten verkündet Donald Trump auf seinem Portal Truth Social, dass es eine Einigung mit dem Iran gebe. Er habe angeordnet, die Blockade iranischer Häfen sofort zu beenden. Unterschrieben werden soll das Abkommen demnach am Freitag in der Schweiz. Informationen zum Inhalt des Abkommens gibt es aber keine. Vergangene Woche hat es geheißen, dass ein Abkommen bis Sonntag unterschrieben werden sollte. Passiert ist das allerdings nicht, unter anderem wegen der anhaltenden Kämpfe im Libanon. Von der iranischen Regierung gibt es noch keine Stellungnahme. Im iranischen Fernsehen heißt es dazu nur, die USA seien schlussendlich gezwungen gewesen, ein Abkommen zu unterzeichnen.
1: Immer mehr Schülerinnen und Schüler werden vom Schulunterricht suspendiert. Im vergangenen Schuljahr sind es mehr als 2000 Fälle gewesen, Tendenz steigend, berichtet Viktoria Waldhäusl.
3: Schon jetzt verzeichnen einige Bundesländer mehr Suspendierungen als im ganzen Schuljahr davor, nämlich Niederösterreich, die Steiermark, Kärnten und Vorarlberg. Sie liegen aber alle hinter Oberösterreich, das derzeit rund 500 Suspendierungen zählt. Die meisten sind aber auch heuer wieder in Wien zu erwarten. Von den 9 Bildungsdirektionen in Österreich war die Wiener Bildungsdirektion allerdings die einzige, die auf Anfrage keine aktuellen Daten zur Verfügung gestellt hat. Letztes Schuljahr wurden fast 800 Suspendierungen ausgesprochen. Pflichtschulgewerkschafter Thomas Krebs geht davon aus, dass es heuer mindestens genauso viele sein dürften.
4: Körperliche Attacken, Gegenstände, die in der Schule täglich verwendet werden sollten, wie zum Beispiel eine Schere, die zur Waffe genommen werden und entsprechend missbraucht werden. Das kommt leider sehr oft vor.
3: Und die Schwere der Attacken nehme zu, so Krebs.
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1: Ankick beim Spiel Elfenbeinküste gegen Ecuador. Beide Teams sind Gruppengegner von Deutschland. Die Deutschen haben am frühen Abend WM-Debütant Curaçao 7:1 besiegt. Die Niederlande und Japan trennen sich vor gut einer Stunde 2:2. Gespielt wird in Philadelphia. Die Elfenbeinküste zählt aufgrund vieler Talente im Team zu den Geheimtipps dieser Weltmeisterschaft. Ecuador ist zum insgesamt 5. Mal bei einer WM dabei. Und jetzt zum Wetter und zu Thomas Wostal.
6: Der heutige Montag wird windig und es wechseln Sonne, Wolken und da und dort auch kurze Schauer. Gewitter können besonders in Kärnten und in der südlichen Steiermark entstehen. Größerer Hagel wie gestern sollte aber nicht mehr dabei sein. Die Temperaturen bleiben im sommerlichen Bereich mit Höchstwerten zwischen 18 und 25 Grad. Ein paar Grad wärmer am Dienstag mit Sonne, einigen Wolkenfeldern und vereinzelten Schauern. Und ab Mittwoch beginnt dann allmählich eine Hitzewelle, die gegen Ende der Woche verbreitet über 30 Grad bringt.
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1: Im Studio Daniel Teissel. Es ist 2 Uhr. Einigung auf ein Friedensabkommen zwischen dem USA und dem Iran. Der als Vermittler beteiligte pakistanische Ministerpräsident spricht von einer Unterzeichnung des Abkommens am Freitag in der Schweiz. US-Präsident Donald Trump bestätigt, die Sperre der Straße von Hormuz werde aufgehoben, ebenso die Blockade iranischer Häfen durch die US-Marine. Auch der stellvertretende iranische Außenminister spricht von einem dauerhaften Ende des Krieges. Die ÖBB müssen massiv sparen. Um die Staatsschulden in den Griff zu bekommen, wird auch bei der Bahn der Rotstift angesetzt, berichtet Christoph Danninger.
2: Im Doppelbudget 2027 und 2028 sind für den Bahnausbau rund 6 Milliarden Euro vorgesehen. Das sind 500 Millionen weniger als ursprünglich geplant. In der Regierung wird noch über die letzten Details verhandelt, wie diese Einsparungen gelingen sollen. Einig ist man sich mittlerweile darüber, dass die Flughafenspange in Niederösterreich, eine Verbindung zwischen der Ostbahn und dem Flughafen Schwechat, aufgeschoben wird. Ebenso wie der Westbahnausbau im Abschnitt Salzburg-Köstendorf. An der Fertigstellung der Brenner-Zulaufstrecke zwischen Kufstein und Radfeld im Jahr 2039 wird sich nach massiven Protesten voraussichtlich nichts ändern. Abgesehen von den Einsparungen bei Bahnprojekten dürften geplante Fahrplanausweitungen nicht kommen, denn auch bei der Finanzierung des Zugangebots werden rund 200 Millionen Euro gestrichen.
1: Ausnahmezustand am Abend in Genf. Zehntausende Menschen haben gegen den G7-Gipfel im nahen Frankreich demonstriert, berichtet Sophie Moseder.
3: Die Demonstranten haben Palästina-Flaggen dabei. Auf Plakaten stehen Sprüche gegen US-Präsident Donald Trump. Für mich ist der Gipfel ein Treffen der Reichen, bei dem es darum geht, wie die Reichen noch reicher werden können, sagt eine Demonstrantin. Aus Angst vor Ausschreitungen haben viele Geschäfte schon vor Tagen ihre Schaufenster verbarrikadiert. Trotzdem haben Demonstranten zum Beispiel die Fenster einer Bank eingeschlagen. Ein Auto ist angezündet worden. Tausende Polizisten waren in Genf im Einsatz. Frankreich selbst hat G7-Demos verboten.
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1: 0:0 zur Pause beim Spiel Elfenbeinküste gegen Ecuador. Verhaltener Beginn von beiden Mannschaften in den ersten 20 Minuten. Danach Ecuador mit 2 Stangenschüssen sehr gefährlich und auch die Elfenbeinküste mit 2-3 guten Torschüssen. Und jetzt zum Wetter und zu Thomas Wostal.
5: Windig und wechselhaft wird dieser Montag mit einem Mix aus Sonne, Wolken und stellenweise auch kurzen Schauern. Gewitter entstehen am ehesten in Kärnten und in der südlichen Steiermark. Sie sollten aber nicht mehr so heftig ausfallen wie gestern, wo es vereinzelt ja auch gehagelt hat. Es wird einigermaßen warm heute mit Höchstwerten zwischen 18 und 25 Grad. Am Dienstag ein